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1: Ich habe jetzt getroffen zum Altstadtfest in Rudolstadt, Herrn
2: Christoph Kliebisch.
1: Und Sie sind?
2: Wir sind der RCK Rollstuhlkarnevalsclub Die Promox.
1: Ihr Spruch?
2: Rollsch gelle gelle.
1: Jetzt zu dieser Jahreszeit, warum ist da der Karnevalsclub hier mit vor Ort?
2: Na, wir möchten uns vorstellen, Mitglieder werben, genau. Mhm. Und einfach auch unsere Veranstaltung bewerben, die dann am 14. November 2026 stattfindet.
1: Inwieweit sind Sie da schon mit den Vorbereitungen fertig?
2: Noch gar nicht. Wir sind noch voll im Training.
1: Haben Sie aber ein Thema, ein Motto?
2: Wir machen ohne Motto. Mhm. Wir machen das, was uns gerade einfällt.
1: Woher haben Sie Ihr Kostüm?
2: Da bin ich ehrlich, das weiß ich nicht. Uns gibt es seit 1977 und ich bin seit 2000 dabei.
1: Und Sie sind reingewachsen sozusagen.
2: Genau
1: in die Uniform.
2: So. Genau. Die habe ich übernommen von irgendjemand anders.
1: Mhm. Steht Ihnen aber sehr gut.
2: Dankeschön.
1: Wie wird die in Form gehalten das Jahr über?
2: Sie wird gut auf den Kleiderbügel gehangen und sie knittert zum Glück nicht.
1: Wo kann man das reinigen lassen? Gerade die Kostüme für Fasching?
2: Eigentlich direkt in der Textilreinigung.
1: Denn das sind ja besondere Stoffe und auch Applikationen drauf, mit denen man besonders vorsichtig umgehen muss.
2: Genau.
1: Ja, wie viele Leute sind Sie denn?
2: Unser Verein hat ca. 20 Personen. Wir sind ein recht kleiner Verein.
1: Und wenn die Veranstaltungen sind, sind die hier in Rudolstadt oder kommen Sie mit nach Saalfeld oder nach Bad Blankenburg zu dem Verein sogar?
2: Also wir haben unsere Veranstaltung im Scharlander in Kumbach bei der Rollstuhl Brauerei und wir treten gerne auch bei unserem befreundeten Verein, den ersten SRCC, auf.
1: Saalfeld?
2: Genau. Und dann auch so kleinere Auftritte auch woanders. Oder wir gehen halt auch gerne zu Besuch zu anderen Vereinen.
1: Dann inkognito oder offenbaren Sie sich, dass Sie vom Verein sind?
2: Natürlich offenbaren wir uns. Wir sind ja mit den meisten Vereinen sehr gut befreundet. Und da es den FRK dann jetzt gibt, also Festkomitee Rollstuhl Karneval, da werden die ganzen Vereine im Landkreis ein bisschen zusammengefasst und man arbeitet zusammen.
1: Vielen Dank und viel Spaß heute noch hier.
2: Danke, gleichfalls.
1: Noch ein Foto? Wunderbar. Dankeschön.
0: Auf der Vereinsmeile beim Rudolstädter Altstadtfest trafen wir Christoph Kliebisch vom RCK Rudolstädter Karnevalsclub Die Brummochsen. Das war ein Beitrag von Henry und Karin, Radio SRB.

0: 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Die EBU ist die Gemeinschaft der europäischen öffentlich-rechtlichen Rundfunkanstalten. Seit 2019 besteht die Kooperation. Verschiedene Sender aus ganz Europa entsenden Künstler und Bands zum Festival. Das Besondere: MDR, BR, Deutschlandfunk, WDR und Deutsche Welle zeichnen die Konzerte auf und stellen sie den Mitgliedssendern zur Verfügung. MDR Kultur schickte in diesem Jahr eine Band aus Halle an der Saale.
1: Wir sind die frohe Zukunft! Wir sind auch eure frohe Zukunft!

0: Nach dem Konzert sprach Jonathan von Frohe Zukunft darüber, wie sich die 13-köpfige Band gefunden hat. Wie war jetzt die Stimmung hier bei eurem ersten Konzert auf dem Ruderstedt-Festival?
1: Die war bombastisch. Es waren mega viele Leute da und die fanden es toll. Dies wurden, glaube ich, immer noch mehr während des Konzerts. Es gab strahlende Gesichter und die Leute haben getanzt. Es kann nicht besser sein.
0: Es war ja ein ganz besonderes Konzert. Das wird ja aufgezeichnet. War da die Aufregung noch mal eine andere?
1: Ehrlich gesagt schon. Jedenfalls bei mir. Ich kann nicht für meine BandkollegInnen sprechen, aber bei manchen Soli habe ich mir gedacht, scheiße, dieser falsche Ton ist jetzt auch aufgezeichnet worden.
0: Letzte Frage. Ihr wart ja 13 Leute auf der Konzertbühne. Das waren ganz schön viele für die vergleichsweise kleine Bühne. Wie habt ihr euch denn alle zusammengefunden?
1: Meinst du jetzt auf der Bühne oder?
2: Allgemein als
1: Band. Achso, uns gibt es schon seit 10 Jahren und die Band wurde gegründet von Zweien, die genau mit dem Projekt gestartet sind, eine Brassband in Halle zu gründen, weil es noch keine gab. Und die haben dann rumgefragt und rumgesucht, wer will mitmachen. Und das war ein ganz bunter Haufen, der da zusammengekommen ist, teilweise aus Leuten, die das Instrument, was sie jetzt in der Band spielen, noch gar nicht gespielt haben, also ein paar, nicht so viele, und dann mit der Band angefangen haben, das Instrument zu lernen, genau, und jetzt gibt es uns schon ganz schön lange und ja, die Leute beherrschen ihre Instrumente ein bisschen, inzwischen.
0: Okay, danke schön und viel Spaß noch bei eurem weiteren Auftritt.
1: Sehr gerne.
0: Ganz anders klang es beim Bulgarka Junior Quartett. Die 4 bulgarischen Frauen wurden vom BNR, dem bulgarischen Nationalradio, entsendet und singen 4-stimmig bulgarische Volkslieder. Das jüngste Bandmitglied Julia sprach nach dem Konzert darüber, wie sie entscheiden, welche Lieder sie überhaupt einstudieren.
3: In the group you're all from different parts of Bulgaria. How did you all meet?
4: I know them when I was a child in musical school. There was stars in Bulgaria.
0: Ihr kommt alle aus verschiedenen Teilen Bulgariens. Wie habt ihr euch denn kennengelernt?
5: Ich habe die anderen als Kind in einer Musikschule kennengelernt. Sie waren Stars in Bulgarien. Und ich mochte sie damals. Vor 3 Jahren ist die Kontrabassistin des Quartetts verstorben. Das war sehr traurig. Und sie haben mich eingeladen, an ihrer Stelle mitzumachen.
0: Und wie entscheidet ihr, welche Lieder ihr aufführt und probt?
5: Zunächst einmal müssen uns diese Lieder sehr gut gefallen. Und vielleicht suchen wir nach Unterschieden zwischen den Liedern. Sie stammen aus verschiedenen Regionen Bulgariens, von verschiedenen Komponisten. Es ist jedes Mal anders. Es ist unterschiedlich.
0: Und zum Schluss, was ist dein liebstes bulgarisches Wort oder Sprichwort?
5: Oh, das ist eine sehr gute Frage. Als Journalistin gefällt sie mir sehr gut. Vielleicht Glaube, Freundschaft? Und gut,
4: Dobro.
5: Gute Menschen, gute Dinge, gute Geschäfte. Ich weiß es nicht. Ich liebe die bulgarische Sprache.
0: Thank you.

aus der Ukraine auf den Ruderstädter Markt kam Skada. Die Band um die Musikethnologin und Sängerin Julia Vidraniuk präsentierte ihr eigenes Genre, den Groove-Folk.

0: Entsendet wurden sie vom ukrainischen Radio. Wie sie ihren Groove-Folk beschreiben würde und worum es in ihren Songs geht, erzählt die Sängerin im Interview.
1: Thank you so much for the concert. First question, you're all from different parts of the Ukraine.
0: Vielen Dank für euer Konzert. Erste Frage, ihr kommt alle aus verschiedenen Teilen der Ukraine. Wie habt ihr euch gefunden und die Band gegründet?
2: Eigentlich spielen wir schon seit 2018. Es war eigentlich eine Studentenband. Während der Corona-Pandemie und des Krieges gab es viele Veränderungen in unserer Band. Zwei unserer Mitglieder sind jetzt beim Militär. Da wir zu viert sind, ist das jedes Mal eine schwierige Zeit für uns. Aber mit einigen Jungs studiere ich an der Universität. Andere haben wir über Instagram kennengelernt. Sie mögen unsere Musik und wir haben einfach angefangen, zusammen zu spielen. Jetzt leben wir alle in Kiew. Daher ist es nicht schwer, zusammen zu bleiben.
0: Und wie würdet ihr euer Musikgenre beschreiben? Groove Folk?
2: Ja, Groove Folk oder Groovy Folk. Das ist eigentlich meine Idee, denn ich mag an unserer Musik diesen Groove, dieses Tempo und die Atmosphäre besonders gern. Und man kann zu diesem Groove-Feeling einfach mitgrooven. Ich weiß nicht, welcher Stil unsere Musik besser beschreiben könnte.
0: Und worum geht es in euren Liedern?
2: Es sind alles alte ukrainische Lieder, die bei Expeditionen aufgenommen und in den Archiven unserer Universität aufbewahrt wurden. Als Folkloristin beschäftige ich mich intensiv mit dieser Musik. Ich untersuche ihre Themen, ihre Texte, ihre Geschichten und die Geschichte der Lieder. Und jedes Lied ist anders. Manche handeln von Liebe, manche von historischen Kämpfen, manche von wirklich traurigen Geschichten aus der ukrainischen Geschichte. Denn all diese Lieder spiegeln wieder, was vor Jahren passiert ist. Und jetzt trifft das tatsächlich genau auf die heutige Zeit zu. Sie haben also eine Seele.
0: Und noch eine letzte Frage. Was ist dein liebster ukrainischer Ausdruck oder Redewendung?
2: Das ist schwer. Ich weiß es nicht. Lass mich kurz nachdenken. Weißt du, es ist vielleicht irgendwie lustig, aber in Deutschland sagt man Prost, wenn man gemeinsam trinkt. Und wir sagen
3: Budmo.
2: Aber Budmo hat noch eine andere Bedeutung, nämlich zusammen sein, vereint sein, zusammenhalten. Und es ist nur ein Wort, aber es hat so viele Bedeutungen. Deshalb mag ich dieses Wort, weil es alle Menschen wieder zusammenbringt. Es ist wunderschön.
1: Beautiful. Thank you so much for the concert and for your time. Thank you.
0: Für Sie beim Ruderstadt Festival unterwegs und am Mikrofon waren Emma Hanisch und Henriette Lichtenheld und Sie hören Radio SRB.

Veranstaltungstipp. Die Künstlerin Tina Bauer-Pizellen, 1897 bis 1979, widmete sich zu ihren Lebzeiten mit Leib und Seele der Malerei und dem Zeichnen. Ihr Thema? Der Mensch. Besonders Kinder standen im Mittelpunkt ihres künstlerischen Interesses. Mit wachem, kritischem Bewusstsein verfolgte Tina Bauer-Pizellen politische Ereignisse in aller Welt und setzte deren gesellschaftliche Wirksamkeit auf ihre ganz eigene künstlerische Art und Weise um. Eine Auswahl ihres Schaffens präsentiert die Sonderausstellung im Friedrich-Fröbel-Museum Bad Blankenburg in der Johannesgasse 2. Die Sonderausstellung »Vergessene Kinder – Die sozialkritische Kunst von Tina Bauer-Pizellen« ist noch bis zum 30. Mai 2027 zu den Öffnungszeiten des Museums zu sehen. Das war ein Veranstaltungshinweis von Karin Berger, Radio SRB.

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2: Ich grüße euch da draußen im Städtedreieck zwischen Saalfeld, Rudolstadt und Bad Blankenburg. Heute ist der 13. Juli. Heike, Sarah, Heinrich und Arno haben Namenstag. In den USA ist Tag der fröhlichen Arbeitnehmer und in Brasilien ist heute Tag der Rockmusik. Und deswegen gibt's mal was Brasilianisches. Hey, das kenne ich doch.

So, nun ist es raus. Die Lebenserwartung in Thüringen steigt weiter an. Ein heute 65-jähriger Mann kann statistisch gesehen so 82,5 werden und eine Frau reichlich 86. Damit holt der Freistaat im Bundesdurchschnitt weiter auf.

Am vorigen Mittwoch starb Bonnie Tyler mit 75. Die Waliserin mit der Reibeisenstimme war von Mitte der 70er bis in die 80er hinein in allen Top 10. In den 90ern wurde sie von Dieter Bohlen produziert und hatte trotzdem ein Comeback. Wir denken an Bonnie Tyler. Du bist simply the best.

Ein Happy Birthday zum 72. geht heute an die Country-Sängerin Louise Mandrell. 59 wird der Italiener Benny Benassi. 42 feiert die Norwegerin Ida Maria. Und glatte 50 begeht Austro Fred, der Queen-Cover mit österreichischen Texten singt.

Und hier sind die historischen Dinge vom 13. Juli. Vor 502 Jahren las Thomas Müntzer mit seiner Fürstenpredigt den Kurfürsten die Leviten. Vor 317 Jahren wurde in Köln Eau de Cologne erfunden und vor 103 Jahren warb eine Maklerfirma mit dem Schriftzug Hollywoodlands in Los Angeles für Immobilien. Nach einem Erdbeben überlebte aber nur das uns bekannte Hollywood.

Und hier kommt der zweite Teil der geschichtlichen Dinge vom 13.07. Heute auf den Tag vor 70 Jahren prägte der Informatiker McCarthy den Begriff künstliche Intelligenz. Vor 12 Jahren wurde Deutschland in Brasilien mit dem 1:0 gegen Argentinien Fußballweltmeister. Ist wirklich erst 12 Jahre her. Und vor 2 Jahren traf ein Attentäter bei einer Wahlkampfveranstaltung von Donald Trump mit einem Schuss sein Ohr.

Mal ganz nebenbei hat die Gabi heute Geburtstag. Der Micha und der Stefan gratulieren. Ich schließe mich an und spiele Gabis Lieblingslied von Coldplay.

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2: Sehr gern gesehen in dieser Sendung ist Jürgen Kachol, der Geschäftsführer des bürgerlichen Brauhauses. Guten Morgen.
3: Guten Morgen, Didi.
2: Was gibt's Neues auf dem Biermarkt? Letzte Mal, als wir gesprochen haben, hieß es ja, wer momentan noch Bier verkauft, ist ein Held.
3: Ja, wir gehören noch dazu, Gott sei Dank. Ob so bleibt, wissen wir nicht.
2: Also positiv.
3: Ja, bisher müssen wir nicht jammern. Es sieht nicht schlecht aus im Brauhaus in Saalfeld.
2: Was gibt's sonst noch Neues?
3: Ja, wir haben wieder mal, muss ich sagen, zwei neue Produkte. Eins, nachdem wir gefragt wurden, seit Jahren, wann macht die Saalfelder Brauerei ein alkoholfreies Bier? Und jetzt kann ich verkünden, es ist soweit, wir haben es.
2: Also da wurde ja schon lange drüber diskutiert, braucht man das überhaupt? Wir haben ja wirklich Biere mit Alkohol, die geil schmecken. Und Sie haben ja auch gesagt, wenn ich sowas in die Hand nehme, dann muss es auch schmecken.
3: Ja, sicher, das war immer mein Ansinn, dass man es auch trinkbar macht, dieses Bier. Es gibt viele, viele, die nicht, aus meiner Sicht jedenfalls, nicht trinkbar sind. Und ich hoffe, dass wir jetzt was hinbekommen haben, was auch allgemein Zuspruch findet.
2: So ein alkoholfreies Bier herzustellen, gibt es ja unterschiedliche Methoden oder Praktiken, oder?
3: Ja, also wir stellen kein 0,0 Bier her, dann hätten wir es entalkoholisieren müssen, aber wir haben im Augenblick andere Investitionsvorhaben, als so eine Anlage uns zuzulegen. Wir haben eine Hefe, die wenig Alkohol produziert, praktisch mit einer gestoppten Gärung arbeiten wir und müssen natürlich dann das Bier auch noch haltbar machen, wenn kein Alkohol drin ist. Und das erforderte von uns einige technische Voraussetzungen zu schaffen, deswegen auch die lange Zeit, die es gedauert hat.
2: Ja, der Reihe nach. Also erstmal, wie viel Alkohol ist etwa im Alkoholfreien drin?
3: Also als alkoholfrei darf ja definiert werden, alles was unter 0,5 Volumenprozent hat. Und bei uns nach der Analyse waren es, glaube ich, 0,38%.
2: Jetzt sagten Sie haltbar machen. Die Tschechen, die pasteurisieren ja.
3: Ja, auch wir pasteurisieren jetzt dieses alkoholfreie Bier und mussten uns halt dafür erst noch die Anlagen zulegen, die Dampfleitung bauen, die Steuerung uns zulegen. Und das hat einige Zeit gedauert und natürlich auch einiges Geld gekostet. Und wir hoffen nun, dass sich das Bier auch durchsetzt, damit die Investition sich lohnt.
2: In welchen Größenordnungen wird so ein Bier jetzt vom Volumen in der Flasche angeboten?
3: Also wir verkaufen es derzeit ausschließlich in der 0,33 Liter Steini-Flasche. Also die Flasche, die wir als alte DDR-Bürger noch kennen aus dem VEB-Brauhaus Saalfeld. Und die wir jetzt aber natürlich auch haben für unser Pilsner, fürs Helle und fürs Ursaalfelder. Und auch für den Radler haben wir schon diese Flasche in Benutzung.
2: Ja, Sie haben ja gerade erzählt, was da alles investiert worden ist, um alkoholfreies herzustellen. Merkt man das dann auch am Preis?
3: Der Aufwand, ein alkoholfreies Bier herzustellen, ist natürlich etwas höher. Auf der anderen Seite sparen wir uns die Biersteuer, denn es ist ja kein Alkohol drin. Und dadurch relativiert sich das und wir bieten es am Markt genauso an wie unser Helles im Augenblick.
2: Und passend zum Ferienbeginn kommt jetzt auch ein Apfelschorle, haben Sie gesagt.
3: Ja, das ist richtig. Das ist ein Sommergetränk und wir haben uns gedacht, als Abrundung unseres alkoholfreien Portfolios wäre das doch eine nette Sache. Und da wir das jetzt auch herstellen können, haben wir es ganz einfach probiert. Wir hoffen, dass sich's durchsetzt.
2: Also, was Bier- und alkoholfreie Getränke angeht, ist das Bürgerliche gut aufgestellt und Sie machen ja auch Partys hier im Brauhaus.
3: Ja, Party wäre zu viel gesagt, aber es hat sich ja schon rumgesprochen, dass es dieses Jahr einen Saalfelder Wandertag gibt, den wir mitorganisieren zusammen mit der Stadt Saalfeld und dort wird halt der Abschluss hier in der Brauerei stattfinden.
2: Wann ist das?
3: Das ist am 8.8. diesen Jahres.
2: Und dann noch die blöde Frage, wie wächst der grüne Hopfen?
3: Ja, es hat ja ab und zu mal geregnet. Dieses Jahr so schlecht sieht er nicht aus. Und natürlich werden wir auch am ersten Sonnabend im September wieder unser Hopfenzupfen hier veranstalten. Und alle, die mitmachen wollen, sind recht herzlich dazu eingeladen.
2: Jürgen Kachold, ich danke ganz herzlich für das Gespräch und lassen Sie sich mal Ihr alkoholfreies Bier schmecken. Prost, tschüss.
3: Das werde ich machen. Tschüss.

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2: Alte Hausmittel kann man mit Backpulver oder Essig entfernen. Ein Rentner aus Königssee gewann vorige Woche seinen Führerschein in der Lotterie. Wissenschaftler haben herausgefunden, dass bereits 10 Minuten Sport dazu führen können, dass man keine Lust mehr hat. Gewünscht hatte es sich Dani und Matti und ich höre auch sehr gerne deshalb heute Heinz Rudolf Kunze, der Nachschlag.
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1: In einer Pressemitteilung vom NABU Thüringen heißt es unter anderem: Die Ergebnisse der Stunde der Gartenvögel zeigen in Thüringen einen weiteren deutlichen Abwärtstrend. Unter anderem bei einst häufigen Arten wie Haussperling, Feldsperling und Amsel. Bei den Finken sieht es zum Glück nicht ganz so schlecht aus, wie anfänglich befürchtet. In Thüringen haben sich wieder über 1700 Menschen an der Aktion beteiligt. Am häufigsten wurde der Haussperling mit 5010 Sichtungen gemeldet. Es folgen Kohlmeise mit 2559, Amsel mit 2533, Star mit 2250 und Blaumeise mit 2077 gemeldeten Vögeln. Insgesamt haben bundesweit fast 56.000 Menschen bei der Vogelzählung mitgemacht. Und aus mehr als 38.000 Gärten weit über 1 Million Vögel gemeldet. Die Stunde der Gartenvögel ist eine Mitmachaktion von NABU und seinem bayerischen Partner LBV, dem Landesbund für Vogel- und Naturschutz. Übrigens, die nächste Vogelzählung ist die Stunde der Wintervögel. Wann? Im Januar nächsten Jahres. Am Mikrofon war für Sie Karin Berger, Radio S.

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1: Soll ich irgendwie sagen, Sie hörten oder Sie hören?
2: Sie hörten, weil Sie es dann ausschalten. Nein.
1: Das ist am Anfang.
3: Und ich hoffe, Sie schalten jetzt nicht ab. Denn das ist der Anfang der Fortsetzung meines Gesprächs mit Arne Reißenweber. Schon am Anfang unseres Gesprächs merkte ich,
2: es werden ja wahrscheinlich eh mehrere Teile werden, wie ich das hier einschätze.
3: Ja, und so ist es auch geworden. Im ersten Teil mit meinem FSJ-Kollegen erzählte er mir unter anderem von seinen Aufgaben in seiner Einsatzstelle. Er macht sein FSJ am Deutschen Nationaltheater in Weimar in der Theaterpädagogik. Dabei fragte ich ihn, was ihm denn am meisten Spaß macht, und er nannte mir die Regieassistenz und erzählte mir von dem Stück Arbeit und Herkunft, bei dem er mitwirkte. Da Arne vorhat, Schauspiel zu studieren, stellte ich mir folgende Frage.
2: Und sieht man dich auch bei irgendwelchen Stücken oder machst du da mit?
1: Da nicht, aber vielleicht kommt irgendwie der Moment, wenn jetzt irgendwie jemand aus diesem Bürgerensemble irgendwie mal nicht kann oder krank wird oder klar ist, dass er irgendwie länger nicht da ist, aber wir das Stück ja trotzdem irgendwie weiterspielen wollen, dann kann ich auch ersetzen, Personen. Aber letztes Jahr gab es eine Produktion, die hieß Maschala. Das war so ein lyrischer Abend über das Leben von Mascha Kaleko. Und da habe ich mitgespielt. Und ansonsten gibt es immer mal hier und da irgendwie Sachen, wo man irgendwie mal was machen kann. In zwei Wochen mache ich eine Lesung hier im Foyer. Genau.
2: Suchst du dir das Thema für die Lesung selber aus?
1: Das ist halt so ein Abend in zwei Wochen, wo ich mitlesen darf, wo es um Demokratie und ein politischer Abend ist das. Genau. Und ich habe mir den Text vorhin das erste Mal so ein bisschen angeschaut. Davor habe ich nur mal so ein bisschen überflogen mal. Ich bin mal gespannt, wie es wird.
2: Du hast jetzt gesagt, lyrischer Abend. Vor jetzt schon ein paar mehr Sätzen. Hast du denn ein Lieblingsgedicht von Mascha Kaleko?
1: Ich fand Die Zeit steht still. Das ist so ein Gedicht. Geht so um, dass die eigentlich man selber irgendwie an der Zeit vorbeirauscht und nicht die Zeit an einem. Und das war ist ein sehr, sehr schönes Gedicht gewesen. Das mochte ich sehr gerne. Ich muss ja sagen, irgendwie Mascha Kaleko hat ja generell irgendwie schöne Gedichte geschrieben.
2: Ja, du hast ja schon also da mitgespielt vorher, bevor du hier FSJ gemacht hast. Wie bist du dazu gekommen? Warum lachst du so?
1: Nee, ich bin dazu gekommen, weil es irgendwie gab so ein Ausschreiben, genauso wie es jetzt auch für Arbeit und Herkunft gab es ein Ausschreiben, wer irgendwie Bock hat. Und dann gibt es irgendwie so Auswahlworkshops, wo man dann schauen kann, okay, passt das? Kann man sich vorstellen, mit den Leuten irgendwie auch über eine längere Zeit zusammenzuarbeiten? Und kann man sich vorstellen, dass die Leute in dieser Konstellation dann am Ende auch auf der Bühne zusammenstehen?
2: Hast du vorher schon geschauspielert?
1: Ich habe es gibt hier in Weimar ein kleines Jugendtheater, das heißt das Stellwerk. Und da habe ich mal so einen Impro-Kurs habe ich da mitgemacht vor ein paar Jahren. Und sonst war ich viel so im Kinder- und Jugendzirkus Tarsifan hier und habe hier sehr viel, also seitdem ich klein bin ich dort irgendwie gewesen und bin da immer noch und gibt noch Workshops in Clownerie und alles sowas, was es so gibt. Und da bin ich noch aktiv und habe ich so gedacht, Theater ist irgendwie cool und ich mag Theater und habe mich dann irgendwie immer mehr irgendwie dafür begeistert und mehr Theater gelesen und immer mehr Theater geschaut, auch irgendwie außerhalb von Weimar, und habe dann gedacht, warum nicht ein FSJ hier? Also wenn ich sowieso Schauspiel studieren möchte, und ist das doch die beste Möglichkeit, sowas kennenzulernen und irgendwie, ja, so sich auch irgendwie auszuprobieren.
2: Was glaubst du, haben Zirkus und Theater gemeinsam?
1: Super viel. Also ich finde, Zirkus ist auch irgendwie viel auch kontrovers und so. Und ich bin reingewachsen in so einen Kinder- und Jugendzirkus und wir sind irgendwie eine große, super viele Leute, die irgendwie in ganz Deutschland verteilt sind und irgendwie mal bei Tarsifan waren und so. Und der Kinder- und Jugendzirkus legt halt Wert auf pädagogische Arbeit mit Kindern und Jugendlichen und ja, auf die Vermittlung auch von wichtigen Werten und sowas. Und das macht man halt irgendwie mit Zirkus, mit Clownerie, mit Jonglage und alles sowas. Und ich habe halt immer mich irgendwie für Clownerie begeistert und war seitdem ich klein bin irgendwie immer Clown und habe das viel gemacht und habe dann irgendwann angefangen, selber Workshops in Clownerie zu geben. Und ich glaube, man muss da auch irgendwie immer unterscheiden zwischen so, ja, Zirkus, welcher irgendwie ja, auch schon kontrovers ist mit Tieren und sowas, was ich auf gar keinen, also was ich überhaupt nicht befürworten würde. Und Zirkus, der sich irgendwie auch mit Kindern und Jugendlichen beschäftigt, wo es um pädagogische Arbeit geht und wo es um Zusammensein und geht, ja.
2: Was glaubst du, warum macht dir Schauspielerei so Spaß?
1: Ach, ich weiß gar nicht. Ich finde das eine schwierige Frage, weil ich irgendwie so denke, ich habe einfach Bock da drauf und ich finde das cool, irgendwie das zu machen. Also dieses, sich irgendwie auch in Rollen reinzudenken, in Texte reinzudenken, sich irgendwie selber so ein bisschen irgendwie, vielleicht auch irgendwie in gewissen Sachen irgendwie so wiederzuerkennen und auch, also ich mache jetzt gerade Vorsprechen an Schauspielschulen und habe mir dafür ja auch irgendwie Monologe ausgesucht und man sucht sich da ja auch irgendwie Monologe aus, wo man das Gefühl hat, ja, die könnten super gut passen und die passen auf mich und ich glaube, das ist einfach so für mich wie so ein Gefühl, dass ich einfach Bock habe, zu Schauspiel zu machen, Bock habe, Theater zu machen und mich einfach irgendwie das alles so rund um die Bühne und auf der Bühne irgendwie begeistert.
2: Ja, das geht wie am Schnürchen. Du hast jetzt schon das Vorsprechen erwähnt. Du hattest ja, was ist denn, darf ich das nicht fragen?
1: Nee, doch, kannst du gerne fragen. Okay. Nee, ich hab nur gelacht.
2: Okay.
1: Ich habe mich gefragt, weil du das weißt.
2: Ja, ich krieg alles mit.
1: Investigativer Journalismus, würde ich sagen, an der Stelle. Ja, nicht schlecht. Nicht schlecht. Ich möchte gerne Schauspiel studieren und dafür muss man halt sich an Schauspielschulen bewerben und Vorsprechen gehen an Schauspielschulen. Es kann ein langer Prozess sein, dieses Vorsprechen. Und ich habe mir jetzt überlegt, okay, ich habe in meinem FSJ jetzt irgendwie, jetzt nicht viel Zeit, aber ich habe irgendwie einfach Bock, mich schon mal irgendwie dem zu widmen und zu sagen, ich gehe schon mal vorsprechen fürs Wintersemester. Habe mich jetzt an zwei Schulen beworben und eine Schule war jetzt in Wien, da war ich letzte Woche zum Vorsprechen. Da habe ich gestern die Mail bekommen, dass ich nach der ersten Runde rausgeflogen bin. Und das andere war in München und da fahre ich jetzt nochmal hin zur Endrunde. Also ich wollte eigentlich bisher irgendwie nur so ein bisschen reintesten, mal schauen, wie es so läuft und was es so gibt und wie so ein Bewerbungs-, so ein Vorsprechen, wo man dann seine Monologe vorspricht, vor so einer Prüfungskommission so abläuft. Und jetzt fahre ich nochmal nach München und habe richtig Bock, nächste Woche irgendwie 3 Tage da so Theaterworkshops und sowas zu machen und mal gucken, ob es was wird. Und wenn nicht, dann mache ich nächstes Jahr weiter.
2: Ach so, ja, du bist gar nicht jetzt mit der Einstellung rangegangen, dass es jetzt gleich klappt.
1: Die Wahrscheinlichkeit, dass es nicht klappt, ist 100-mal höher, als dass es klappt. Weil da bewerben sich 600 bis 800 bis 900 Leute. In München sind es jetzt 10 Plätze so. Und dann wird jede Runde immer mehr ausgesiebt. Und am Ende ist dann ein Schauspieljahrgang da. Und ich habe natürlich irgendwie, also ich fahre da ja schon nach München, um auch zu sagen, gebe dann mein Bestes und bleib aber ich selbst und versuche halt irgendwie da trotzdem in die nächste Runde zu kommen und da irgendwie weiterzukommen. Also, wenn es jetzt klappt, wäre auch schön.
2: Ja, wäre schön. Du, wann ist das nochmal?
1: Nächste Woche Dienstag.
2: Okay, kann man ja die Daumen drücken. 2/3 meines Gesprächs mit dem FSJler Arne sind geschafft. Ein Teil fehlt noch. In dem erfahrt ihr, wie es sonst so bei Arne weitergeht und was er über das FSJ denkt. Ich bin Henriette Lichtenheld und ich war mit Arne Reißenweber im Gespräch. 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
1: Ich habe jetzt getroffen zum Altstadtfest in Rudolstadt, Herrn
2: Christoph Kliebisch.
1: Und Sie sind?
2: Wir sind der RCK, Rollstuhl-Karnevals-Club Die Promox.
1: Ihr Spruch?
2: Rollstuhl-Gelle-Gelle.
1: Jetzt zu dieser Jahreszeit, warum ist da der Karnevalsclub hier mit vor Ort?
2: Na, wir möchten uns vorstellen, Mitglieder werben, genau. Mhm. Und einfach auch unsere Veranstaltung bewerben, die dann am 14. November 2026 stattfindet.
1: Inwieweit sind Sie da schon mit den Vorbereitungen fertig?
2: Noch gar nicht. Wir sind noch voll im Training.
1: Haben Sie aber ein Thema, ein Motto?
2: Wir machen ohne Motto. Mhm. Wir machen das, was uns gerade einfällt.
1: Woher haben Sie Ihr Kostüm?
2: Da bin ich ehrlich, das weiß ich nicht. Uns gibt es seit 1977 und ich bin seit 2000 dabei.
1: Und Sie sind reingewachsen sozusagen.
2: Genau
1: in die Uniform.
2: So. Genau. Die habe ich übernommen von irgendjemand anders.
1: Mhm. Steht Ihnen aber sehr gut.
2: Dankeschön.
1: Wie wird die in Form gehalten das Jahr über?
2: Sie wird gut auf den Kleiderbügel gehangen und sie knittert zum Glück nicht.
1: Wo kann man das reinigen lassen? Gerade die Kostüme für Fasching?
2: Eigentlich direkt in der Textilreinigung. Mhm.
1: Denn das sind ja besondere Stoffe und auch Applikationen drauf, mit denen man besonders vorsichtig umgehen muss.
2: Genau.
1: Ja, wie viele Leute sind Sie denn?
2: Unser Verein hat ca. 20 Personen. Wir sind ein recht kleiner Verein.
1: Mhm. Und wenn die Veranstaltungen sind, sind die hier in Rudolstadt oder kommen Sie mit nach Saalfeld oder nach Bad Blankenburg zu dem Verein sogar?
2: Also wir haben unsere Veranstaltung im Scharlander in Kumbach. Bei der Rollstuhl Brauerei. Und wir treten gerne auch bei unserem befreundeten Verein, den ersten SRCC, auf.
1: Genau.
2: Und dann auch so kleinere Auftritte auch woanders. Oder wir gehen halt auch gerne zu Besuch zu anderen Vereinen.
1: Dann inkognito oder offenbaren Sie sich, dass Sie vom Verein sind?
2: Natürlich offenbaren wir uns. Wir sind ja mit den meisten Vereinen sehr gut befreundet. Und da es den FRK dann jetzt gibt, also Festkomitee Rollstuhl Karneval, da werden die ganzen Vereine im Landkreis ein bisschen zusammengefasst und man arbeitet zusammen.
1: Vielen Dank und viel Spaß heute noch hier.
2: Danke, gleichfalls.
1: Noch ein Foto? Wunderbar, Dankeschön.
0: Auf der Vereinsmeile beim Rudolstädter Altstadtfest trafen wir Christoph Kliebisch vom RCK Rudolstädter Karnevalsclub Die Brummochsen. Das war ein Beitrag von Henry und Karin, Radio SRB.

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0: Gleichzeitig mit dem Rudolstadt-Festival wird auch das Euroradio-Folk-Festival der EBU gefeiert. Die EBU ist die Gemeinschaft der europäischen öffentlich-rechtlichen Rundfunkanstalten. Seit 2019 besteht die Kooperation. Verschiedene Sender aus ganz Europa entsenden Künstler und Bands zum Festival. Das Besondere: MDR, BR, Deutschlandfunk, WDR und Deutsche Welle zeichnen die Konzerte auf und stellen sie den Mitgliedssendern zur Verfügung. MDR Kultur schickte in diesem Jahr eine Band aus Halle an der Saale.
1: Wir sind die frohe Zukunft! Wir sind auch eure frohe Zukunft!

0: Nach dem Konzert sprach Jonathan von Frohe Zukunft darüber, wie sich die 13-köpfige Band gefunden hat. Wie war jetzt die Stimmung hier bei eurem ersten Konzert auf dem Ruderstedt-Festival?
1: Die war bombastisch. Es waren mega viele Leute da und die fanden es toll. Dies wurden, glaube ich, immer noch mehr während des Konzerts. Es gab strahlende Gesichter und die Leute haben getanzt. Es kann nicht besser sein.
0: Es war ja ein ganz besonderes Konzert. Das wird ja aufgezeichnet. War da die Aufregung noch mal eine andere?
1: Ehrlich gesagt schon. Jedenfalls bei mir. Ich kann nicht für meine BandkollegInnen sprechen, aber bei manchen Soli habe ich mir gedacht, scheiße, dieser falsche Ton ist jetzt auch aufgezeichnet worden.
0: Letzte Frage. Ihr wart ja 13 Leute auf der Konzertbühne. Das waren ganz schön viele für die vergleichsweise kleine Bühne. Wie habt ihr euch denn alle zusammengefunden?
1: Meinst du jetzt auf der Bühne oder?
2: Allgemein als
1: Band. Achso, uns gibt es schon seit 10 Jahren und die Band wurde gegründet von Zweien, die mit dem Projekt gestartet sind, eine Brassband in Halle zu gründen, weil es noch keine gab. Und die haben dann rumgefragt und rumgesucht, wer will mitmachen. Und das war ein ganz bunter Haufen, der da zusammengekommen ist, teilweise aus Leuten, die das Instrument, was sie jetzt in der Band spielen, noch gar nicht gespielt haben. Also ein paar, nicht so viele. Und dann mit der Band angefangen haben, dieses Instrument zu lernen. Genau, und jetzt gibt es uns schon ganz schön lange. Und die Leute beherrschen ihre Instrumente inzwischen.
0: Okay, danke schön und viel Spaß noch bei euren weiteren Auftritten.
1: Sehr gerne.
0: Ganz anders klang es beim Bulgarka Junior Quartett. Die 4 bulgarischen Frauen wurden vom BNR, dem bulgarischen Nationalradio, entsendet und singen 4-stimmig bulgarische Volkslieder. Das jüngste Bandmitglied Julia sprach nach dem Konzert darüber, wie sie entscheiden, welche Lieder sie überhaupt einstudieren.
3: In the group you're all from different parts of Bulgaria. How did you all meet?
4: I know them when I was a child in musical school. There was stars in Bulgaria.
0: Ihr kommt alle aus verschiedenen Teilen Bulgariens. Wie habt ihr euch denn kennengelernt?
5: Ich habe die anderen als Kind in einer Musikschule kennengelernt. Sie waren Stars in Bulgarien. Und ich mochte sie damals. Vor 3 Jahren ist die Kontrabassistin des Quartetts verstorben. Das war sehr traurig. Und sie haben mich eingeladen, an ihrer Stelle mitzumachen.
0: Und wie entscheidet ihr, welche Lieder ihr aufführt und probt?
5: Zunächst einmal müssen uns diese Lieder sehr gut gefallen. Und vielleicht suchen wir nach Unterschieden zwischen den Liedern. Sie stammen aus verschiedenen Regionen Bulgariens, von verschiedenen Komponisten. Es ist jedes Mal anders. Es ist unterschiedlich.
0: Und zum Schluss, was ist dein liebstes bulgarisches Wort oder Sprichwort?
5: Oh, das ist eine sehr gute Frage. Als Journalistin gefällt sie mir sehr gut. Vielleicht Glaube, Freundschaft? Und gut,
4: Dobro.
5: Gute Menschen, gute Dinge, gute Geschäfte. Ich weiß es nicht. Ich liebe die bulgarische Sprache.
0: Thank you.

aus der Ukraine auf den Ruderstädter Markt kam Skada. Die Band um die Musikethnologin und Sängerin Julia Vidraniuk präsentierte ihr eigenes Genre, den Groove-Folk.

0: Entsendet wurden sie vom ukrainischen Radio. Wie sie ihren Groove Folk beschreiben würde und worum es in ihren Songs geht, erzählt die Sängerin im Interview.
1: Thank you so much for the concert. First question, you're all from different parts of the Ukraine.
0: Vielen Dank für euer Konzert. Erste Frage, ihr kommt alle aus verschiedenen Teilen der Ukraine. Wie habt ihr euch gefunden und die Band gegründet?
2: Eigentlich spielen wir schon seit 2018. Es war eigentlich eine Studentenband. Während der Corona-Pandemie und des Krieges gab es viele Veränderungen in unserer Band. Zwei unserer Mitglieder sind jetzt beim Militär. Da wir zu viert sind, ist das jedes Mal eine schwierige Zeit für uns. Aber mit einigen Jungs studiere ich an der Universität. Andere haben wir über Instagram kennengelernt. Sie mögen unsere Musik und wir haben einfach angefangen, zusammen zu spielen. Jetzt leben wir alle in Kiew. Daher ist es nicht schwer, zusammen zu bleiben.
3: Und wie würdet ihr euer Musikgenre beschreiben? Groove Folk?
2: Ja, Groove Folk oder Groovy Folk. Das ist eigentlich meine Idee. Denn ich mag an unserer Musik diesen Groove, dieses Tempo und die Atmosphäre besonders gern. Und man kann zu diesem Groove-Feeling einfach mitgrooven. Ich weiß nicht, welcher Stil unsere Musik besser beschreiben könnte.
3: Und worum geht es in euren Liedern?
2: Es sind alles alte ukrainische Lieder, die bei Expeditionen aufgenommen und in den Archiven unserer Universität aufbewahrt wurden. Als Folkloristin beschäftige ich mich intensiv mit dieser Musik. Ich untersuche ihre Themen, ihre Texte, ihre Geschichten und die Geschichte der Lieder. Und jedes Lied ist anders. Manche handeln von Liebe, manche von historischen Kämpfen, manche von wirklich traurigen Geschichten aus der ukrainischen Geschichte. Denn all diese Lieder spiegeln wieder, was vor Jahren passiert ist. Und jetzt trifft das tatsächlich genau auf die heutige Zeit zu. Sie haben also eine Seele.
3: Und noch eine letzte Frage. Was ist dein liebster ukrainischer Ausdruck oder Redewendung?
2: Das ist schwer. Ich weiß es nicht. Lass mich kurz nachdenken. Weißt du, es ist vielleicht irgendwie lustig, aber in Deutschland sagt man Prost, wenn man gemeinsam trinkt. Und wir sagen
4: Budmo.
2: Aber Budmo hat noch eine andere Bedeutung, nämlich Zusammensein, vereint sein, zusammenhalten. Und es ist nur ein Wort, aber es hat so viele Bedeutungen. Deshalb mag ich dieses Wort, weil es alle Menschen wieder zusammenbringt. Es ist wunderschön.
1: Beautiful. Thank you so much for the concert and for your time. Thank you.
0: Für Sie beim Ruderstadt-Festival unterwegs und am Mikrofon waren Emma Hanisch und Henriette Lichtenheld. 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
1: Die Künstlerin Tina Bauer-Pizellen, 1897 bis 1979, widmete sich zu ihren Lebzeiten mit Leib und Seele der Malerei und dem Zeichnen. Ihr Thema? Der Mensch. Besonders Kinder standen im Mittelpunkt ihres künstlerischen Interesses. Mit wachem, kritischem Bewusstsein verfolgte Tina Bauer-Pizellen politische Ereignisse in aller Welt und setzte deren gesellschaftliche Wirksamkeit auf ihre ganz eigene künstlerische Art und Weise um. Eine Auswahl ihres Schaffens präsentiert die Sonderausstellung im Friedrich-Fröbel-Museum Bad Blankenburg in der Johannesgasse 2. Die Sonderausstellung »Vergessene Kinder – Die sozialkritische Kunst von Tina Bauer-Pizellen« ist noch bis zum 30. Mai 2027 zu den Öffnungszeiten des Museums zu sehen. Das war ein Veranstaltungshinweis von Karin Berger, Radio SRB.

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2: Ich grüße euch da draußen im Städtedreieck zwischen Saalfeld, Rudolstadt und Bad Blankenburg. Heute ist der 13. Juli. Heike, Sarah, Heinrich und Arno haben Namenstag. In den USA ist Tag der fröhlichen Arbeitnehmer und in Brasilien ist heute Tag der Rockmusik. Und deswegen gibt's mal was Brasilianisches. Hey, das kenne ich doch.

So, nun ist es raus. Die Lebenserwartung in Thüringen steigt weiter an. Ein heute 65-jähriger Mann kann statistisch gesehen so 82,5 werden und eine Frau reichlich 86. Damit holt der Freistaat im Bundesdurchschnitt weiter auf.

Am vorigen Mittwoch starb Bonnie Tyler mit 75. Die Waliserin mit der Reibeisenstimme war von Mitte der 70er bis in die 80er hinein in allen Top 10. In den 90ern wurde sie von Dieter Bohlen produziert und hatte trotzdem ein Comeback. Wir denken an Bonnie Tyler. Du bist simply the best.

Ein Happy Birthday zum 72. geht heute an die Country-Sängerin Louise Mandrell. 59 wird der Italiener Benny Benassi. 42 feiert die Norwegerin Ida Maria. Und glatte 50 begeht Austro Fred, der Queen-Cover mit österreichischen Texten singt.

Und hier sind die historischen Dinge vom 13. Juli. Vor 502 Jahren las Thomas Müntzer mit seiner Fürstenpredigt den Kurfürsten die Leviten. Vor 317 Jahren wurde in Köln Eau de Cologne erfunden und vor 103 Jahren warb eine Maklerfirma mit dem Schriftzug Hollywoodlands in Los Angeles für Immobilien. Nach einem Erdbeben überlebte aber nur das uns bekannte Hollywood.

Und hier kommt der zweite Teil der geschichtlichen Dinge vom 13.07. Heute auf den Tag vor 70 Jahren prägte der Informatiker McCarthy den Begriff künstliche Intelligenz. Vor 12 Jahren wurde Deutschland in Brasilien mit dem 1:0 gegen Argentinien Fußballweltmeister. Ist wirklich erst 12 Jahre her. Und vor 2 Jahren traf ein Attentäter bei einer Wahlkampfveranstaltung von Donald Trump mit einem Schuss sein Ohr.

Mal ganz nebenbei hat die Gabi heute Geburtstag. Der Micha und der Stefan gratulieren. Ich schließe mich an und spiele Gabis Lieblingslied von Coldplay.

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2: Sehr gern gesehen in dieser Sendung ist Jürgen Kachol, der Geschäftsführer des bürgerlichen Brauhauses. Guten Morgen.
3: Guten Morgen, Didi.
2: Was gibt's Neues auf dem Biermarkt? Letzte Mal, als wir gesprochen haben, hieß es ja, wer momentan noch Bier verkauft, ist ein Held.
3: Ja, wir gehören noch dazu, Gott sei Dank. Ob es so bleibt, wissen wir nicht.
2: Also positiv.
3: Ja, bisher müssen wir nicht jammern. Es sieht nicht schlecht aus im Brauhaus in Saalfeld.
2: Was gibt's sonst noch Neues?
3: Ja, wir haben wieder mal, muss ich sagen, zwei neue Produkte. Eins, nachdem wir gefragt wurden, seit Jahren, wann macht die Saalfelder Brauerei ein alkoholfreies Bier? Und jetzt kann ich verkünden, es ist soweit, wir haben es.
2: Also da wurde ja schon lange drüber diskutiert, braucht man das überhaupt? Wir haben ja wirklich Biere mit Alkohol, die geil schmecken. Und Sie haben ja auch gesagt, wenn ich sowas in die Hand nehme, dann muss es auch schmecken.
3: Ja, sicher, das war immer mein Ansinn, dass man es auch trinkbar macht, dieses Bier. Es gibt viele, viele, die nicht, aus meiner Sicht jedenfalls, nicht trinkbar sind. Und ich hoffe, dass wir jetzt was hinbekommen haben, was auch allgemein Zuspruch findet.
2: So ein alkoholfreies Bier herzustellen, gibt es ja unterschiedliche Methoden oder Praktiken, oder?
3: Ja, also wir stellen kein 0,0 Bier her, dann hätten wir es entalkoholisieren müssen, aber wir haben im Augenblick andere Investitionsvorhaben, als so eine Anlage uns zuzulegen. Wir haben eine Hefe, die wenig Alkohol produziert, praktisch mit einer gestoppten Gärung arbeiten wir und müssen natürlich dann das Bier auch noch haltbar machen, wenn kein Alkohol drin ist. Und das erforderte von uns, einige technische Voraussetzungen zu schaffen. Deswegen auch die lange Zeit, die es gedauert hat.
2: Ja, der Reihe nach. Also erstmal, wie viel Alkohol ist etwa im Alkoholfreien drin?
3: Also als alkoholfrei darf ja definiert werden, alles was unter 0,5 Volumenprozent hat. Und bei uns nach der Analyse waren es, glaube ich, 0,38%.
2: Jetzt sagten Sie haltbar machen. Die Tschechen, die pasteurisieren ja.
3: Ja, auch wir pasteurisieren jetzt dieses alkoholfreie Bier und mussten uns halt dafür erst noch die Anlagen zulegen, die Dampfleitungen bauen, die Steuerung uns zulegen. Und das hat einige Zeit gedauert und natürlich auch einiges Geld gekostet. Und wir hoffen nun, dass sich das Bier auch durchsetzt, damit die Investition sich lohnt.
2: In welchen Größenordnungen wird so ein Bier jetzt vom Volumen in der Flasche angeboten?
3: Also wir verkaufen es derzeit ausschließlich in der 0,33 Liter Steini-Flasche. Also die Flasche, die wir als alte DDR-Bürger noch kennen aus dem VEB-Brauhaus Saalfeld. Und die wir jetzt aber natürlich auch haben für unser Pilsner, fürs Helle und fürs Ursaalfelder. Und auch für den Radler haben wir schon diese Flasche in Benutzung.
2: Ja, Sie haben ja gerade erzählt, was da alles investiert worden ist, um alkoholfreies herzustellen. Merkt man das dann auch am Preis?
3: Der Aufwand, ein alkoholfreies Bier herzustellen, ist natürlich etwas höher. Auf der anderen Seite sparen wir uns die Biersteuer, denn es ist ja kein Alkohol drin. Und dadurch relativiert sich das und wir bieten es am Markt genauso an wie unser Helles im Augenblick.
2: Und passend zum Ferienbeginn kommt jetzt auch ein Apfelschorle, noch haben Sie gesagt.
3: Ja, das ist richtig. Das ist ein Sommergetränk und wir haben uns gedacht, als Abrundung unseres alkoholfreien Portfolios wäre das doch eine nette Sache. Und da wir das jetzt auch herstellen können, haben wir es ganz einfach probiert. Wir hoffen, dass sich's durchsetzt.
2: Also, was Bier- und alkoholfreie Getränke angeht, ist das Bürgerliche gut aufgestellt und Sie machen ja auch Partys hier im Brauhaus.
3: Ja, Party wäre zu viel gesagt, aber es hat sich ja schon rumgesprochen, dass es dieses Jahr einen Saalfelder Wandertag gibt, den wir mitorganisieren zusammen mit der Stadt Saalfeld und dort wird halt der Abschluss hier in der Brauerei stattfinden.
2: Wann ist das?
3: Das ist am 8.8. diesen Jahres.
2: Und dann noch die blöde Frage, wie wächst der grüne Hopfen?
3: Ja, es hat ja ab und zu mal geregnet. Dieses Jahr so schlecht sieht er nicht aus. Und natürlich werden wir auch am ersten Sonnabend im September wieder unser Hopfenzupfen hier veranstalten. Und alle, die mitmachen wollen, sind recht herzlich dazu eingeladen.
2: Jürgen Kachold, ich danke ganz herzlich für das Gespräch und lassen Sie sich mal Ihr alkoholfreies Bier schmecken. Prost. Tschüss.
3: Das werde ich machen. Tschüss.

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2: Alte Hausmittel kann man mit Backpulver oder Essig entfernen. Ein Rentner aus Königssee gewann vorige Woche seinen Führerschein in der Lotterie. Wissenschaftler haben herausgefunden, dass bereits 10 Minuten Sport dazu führen können, dass man keine Lust mehr hat. Gewünscht hatte es sich Dani und Matti und ich höre auch sehr gerne deshalb heute Heinz Rudolf Kunze, der Nachschlag.
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1: In einer Pressemitteilung vom NABU Thüringen heißt es unter anderem: Die Ergebnisse der Stunde der Gartenvögel zeigen in Thüringen einen weiteren deutlichen Abwärtstrend. Unter anderem bei einst häufigen Arten wie Haussperling, Feldsperling und Amsel. Bei den Finken sieht es zum Glück nicht ganz so schlecht aus, wie anfänglich befürchtet. In Thüringen haben sich wieder über 1700 Menschen an der Aktion beteiligt. Am häufigsten wurde der Haussperling mit 5010 Sichtungen gemeldet. Es folgen Kohlmeise mit 2559, Amsel mit 2533, Star mit 2250 und Blaumeise mit 2077 gemeldeten Vögeln. Insgesamt haben bundesweit fast 56.000 Menschen bei der Vogelzählung mitgemacht. Und aus mehr als 38.000 Gärten weit über 1 Million Vögel gemeldet. Die Stunde der Gartenvögel ist eine Mitmachaktion von NABU und seinem bayerischen Partner LBV, dem Landesbund für Vogel- und Naturschutz. Übrigens, die nächste Vogelzählung ist die Stunde der Wintervögel. Wann? Im Januar nächsten Jahres. Am Mikrofon war für Sie Karin Berger, Radio S.

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1: Soll ich irgendwie sagen, Sie hörten oder Sie hören?
2: Sie hörten, weil Sie es dann ausschalten. Nein.
1: Das ist am Anfang.
3: Und ich hoffe, Sie schalten jetzt nicht ab. Denn das ist der Anfang der Fortsetzung meines Gesprächs mit Arne Reißenweber. Schon am Anfang unseres Gesprächs merkte ich,
2: es werden ja wahrscheinlich mehrere Teile werden, wie ich das hier einschätze.
3: Ja, und so ist es auch geworden. Im ersten Teil mit meinem FSJ-Kollegen erzählte er mir unter anderem von seinen Aufgaben in seiner Einsatzstelle. Er macht sein FSJ am Deutschen Nationaltheater in Weimar in der Theaterpädagogik. Dabei fragte ich ihn, was ihm denn am meisten Spaß macht, und er nannte mir die Regieassistenz und erzählte mir von dem Stück Arbeit und Herkunft, bei dem er mitwirkte. Da Arne vorhat, Schauspiel zu studieren, stellte ich mir folgende Frage.
2: Und sieht man dich auch bei irgendwelchen Stücken oder machst du da mit?
1: Da nicht, aber vielleicht kommt irgendwie der Moment, wenn jetzt irgendwie jemand aus diesem Bürgerensemble irgendwie mal nicht kann oder krank wird oder klar ist, dass er irgendwie länger nicht da ist, aber wir das Stück ja trotzdem irgendwie weiterspielen wollen, dann kann ich auch ersetzen, Personen. Aber letztes Jahr gab es eine Produktion, die hieß Mashallah, das war so ein lyrischer Abend über das Leben von Mascha Kaleko, und da habe ich mitgespielt. Und ansonsten gibt es immer mal hier und da irgendwie Sachen, wo man irgendwie mal was machen kann. In 2 Wochen mache ich eine Lesung hier im Foyer, genau.
2: Suchst du dir das Thema für die Lesung selber aus?
1: Das ist halt so ein Abend in 2 Wochen, wo ich mitlesen darf, wo es um Demokratie und ein politischer Abend ist das. Genau. Und ich habe mir den Text vorhin das erste Mal so ein bisschen angeschaut. Davor habe ich nur mal so ein bisschen überflogen mal. Ich bin mal gespannt, wie es wird.
2: Du hast jetzt gesagt, lyrischer Abend. Vor jetzt schon ein paar mehr Sätzen. Hast du denn ein Lieblingsgedicht von Mascha Kaleko?
1: Ich fand Die Zeit steht still. Das ist so ein Gedicht, geht so um, dass die eigentlich man selber irgendwie an der Zeit vorbeirauscht und nicht die Zeit an einem. Und das waren

0: Ist ein sehr, sehr schönes Gedicht gewesen. Das mochte ich sehr gerne. Ich muss ja sagen, Mascha Kaleko hat ja generell irgendwie schöne Gedichte geschrieben.
1: Ja, du hast ja schon also da mitgespielt, vorher, bevor du hier FSJ gemacht hast. Wie bist du dazu gekommen? Warum lachst du so?
0: Nee, ich bin dazu gekommen, weil es irgendwie gab so ein Ausschreiben, genauso wie es jetzt auch für Arbeit und Herkunft gab es ein Ausschreiben, wer irgendwie Bock hat. Und dann gibt es irgendwie so Auswahlworkshops, wo man dann schauen kann, okay, passt das? Kann man sich vorstellen, mit den Leuten irgendwie auch über eine längere Zeit zusammenzuarbeiten? Und kann man sich vorstellen, dass die Leute in dieser Konstellation dann am Ende auch auf der Bühne zusammenstehen?
1: Hast du vorher schon geschauspielert?
0: Ich habe es gibt hier in Weimar ein kleines Jugendtheater, das heißt das Stellwerk. Und da habe ich mal so einen Impro-Kurs mitgemacht vor ein paar Jahren. Und sonst war ich viel so im Kinder- und Jugendzirkus Tarsifan hier und habe hier sehr viel. Also seitdem ich klein bin ich dort irgendwie gewesen und bin da immer noch und gibt noch Workshops in Clownerie und alles sowas, was es so gibt. Und da bin ich noch aktiv und habe ich so gedacht, Theater ist irgendwie cool und ich mag Theater und habe mich dann irgendwie immer mehr irgendwie dafür begeistert und mehr Theater gelesen und immer mehr Theater geschaut, auch irgendwie außerhalb von Weimar und habe dann gedacht, warum nicht ein FSJ hier? Also wenn ich sowieso Schauspiel studieren möchte und ist das doch die beste Möglichkeit, sowas kennenzulernen und irgendwie, ja, so sich auch irgendwie auszuprobieren.
1: Was glaubst du, haben Zirkus und Theater gemeinsam?
0: Super viel. Also ich finde, Zirkus ist auch irgendwie viel auch kontrovers und so. Und ich bin reingewachsen in so einen Kinder- und Jugendzirkus und wir sind irgendwie eine große, super viele Leute, die irgendwie in ganz Deutschland verteilt sind und irgendwie mal bei Tarsifan waren und so. Und der Kinder- und Jugendzirkus legt halt Wert auf pädagogische Arbeit mit Kindern und Jugendlichen und ja, auf die Vermittlung auch von wichtigen Werten und sowas. Und das macht man halt irgendwie mit Zirkus, mit Clownerie, mit Jonglage und alles sowas. Und ich habe halt immer mich irgendwie für Clownerie begeistert und war seitdem ich klein bin irgendwie immer Clown und habe das viel gemacht und habe dann irgendwann angefangen, selber Workshops in Clownerie zu geben. Und ich glaube, man muss da auch irgendwie immer unterscheiden zwischen so, ja, Zirkus, welcher irgendwie ja auch schon kontrovers ist mit Tieren und sowas, was ich überhaupt nicht befürworten würde. Und Zirkus, der sich irgendwie auch mit Kindern und Jugendlichen beschäftigt, wo es um pädagogische Arbeit geht und wo es um Zusammensein und geht, ja.
1: Was glaubst du, warum macht dir Schauspielerei so Spaß?
0: Ach, ich weiß gar nicht. Ich finde das eine schwierige Frage, weil ich irgendwie so denke, ich habe einfach Bock da drauf und ich finde das cool, irgendwie das zu machen. Also dieses, sich irgendwie auch in Rollen reinzudenken, in Texte reinzudenken, sich irgendwie selber so ein bisschen irgendwie, vielleicht auch irgendwie in gewissen Sachen irgendwie so wiederzuerkennen und auch, also ich mache jetzt gerade Vorsprechen an Schauspielschulen und habe mir dafür ja auch irgendwie Monologe ausgesucht und man sucht sich da ja auch irgendwie Monologe aus, wo man das Gefühl hat, ja, die könnten super gut passen und die passen auf mich und ich glaube, das ist einfach so für mich wie so ein Gefühl, dass ich einfach Bock habe, zu Schauspiel zu machen, Bock habe, Theater zu machen und mich einfach irgendwie das alles so rund um die Bühne und auf der Bühne irgendwie begeistert.
1: Ja, das geht wie am Schnürchen. Du hast jetzt schon das Vorsprechen erwähnt. Du hattest ja, was ist denn? Darf ich das nicht fragen?
0: Nee, doch, kannst du gerne fragen.
1: Okay.
0: Nee, ich hab nur gelacht.
1: Okay.
0: Ich habe mich gefragt, weil du das weißt.
1: Ja, ich krieg alles mit.
0: Investigativer Journalismus, würde ich sagen, an der Stelle. Ja, nicht schlecht. Ich möchte gerne Schauspiel studieren und dafür muss man halt sich an Schauspielschulen bewerben und Vorsprechen gehen an Schauspielschulen. Das kann ein langer Prozess sein, dieses Vorsprechen. Und ich habe mir jetzt überlegt, okay, ich habe in meinem FSJ jetzt irgendwie jetzt nicht viel Zeit, aber ich habe irgendwie einfach Bock, mich schon mal irgendwie dem zu widmen und zu sagen, ich gehe schon mal vorsprechen fürs Wintersemester. Habe mich jetzt an zwei Schulen beworben und eine Schule war jetzt in Wien, da war ich letzte Woche zum Vorsprechen. Da habe ich gestern die Mail bekommen, dass ich nach der ersten Runde rausgeflogen bin. Und das andere war in München und da fahre ich jetzt nochmal hin zur Endrunde. Also ich wollte eigentlich bisher irgendwie nur so ein bisschen reintesten, mal schauen, wie es so läuft und was es so gibt und wie so ein so ein Vorsprechen, wo man dann seine Monologe vorspricht, vor so einer Prüfungskommission so abläuft. Und jetzt fahre ich nochmal nach München und habe richtig Bock, nächste Woche irgendwie 3 Tage da so Theaterworkshops und sowas zu machen. Und mal gucken, ob es was wird. Und wenn nicht, dann mache ich nächstes Jahr weiter.
1: Ach so, ja, du bist gar nicht jetzt mit der Einstellung rangegangen, dass es jetzt gleich klappt.
0: Die Wahrscheinlichkeit, dass es nicht klappt, ist 100-mal höher, als dass es klappt. Weil da bewerben sich 600 bis 800 bis 900 Leute auf, in München sind es jetzt 10 Plätze so. Und dann wird jede Runde immer mehr ausgesiebt und am Ende ist dann ein Schauspieljahrgang da. Und ich bin, hab natürlich irgendwie, also ich gehe da ja, fahre da ja schon nach München, um auch zu sagen, ich gebe da mein Bestes und bleib aber ich selbst und versuche halt irgendwie da trotzdem in die nächste Runde zu kommen und da irgendwie weiterzukommen. Also, wenn es jetzt klappt, wäre auch schön.
1: Ja, wäre schön. Du, wann ist das nochmal?
0: Nächste Woche Dienstag.
1: Okay, kann man ja die Daumen drücken. Zwei Drittel meines Gesprächs mit dem FSJler Arne sind geschafft. Ein Teil fehlt noch. In dem erfahrt ihr, wie es sonst so bei Arne weitergeht und was er über das FSJ denkt. Ich bin Henriette Lichtenheld und ich war mit Arne Reißenweber im Gespräch. 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
2: Mit Michael Miem. Nach dem Absturz eines Kleinflugzeugs in Österreich laufen die Ermittlungen der Behörden weiter. Bei dem Unglück sind nach Angaben der Rettungsdienste 2 Menschen ums Leben gekommen. Der Unfall ereignete sich bei Garming in Niederösterreich. 2 weitere Personen wurden schwer verletzt und mit Rettungshubschraubern in Krankenhäuser gebracht. Bundespräsident Steinmeier begrüßt das Reformpaket der Koalition und verbindet damit die Hoffnung auf neues wirtschaftliches Wachstum. Im ZDF-Sommerinterview sagte er, nur mit einer stärkeren Wirtschaft könne die Politik neues Vertrauen und mehr Respekt gewinnen. Ein Tempolimit auf deutschen Autobahnen könnte nach Einschätzung von Unfallforschern die Zahl der Verkehrstoten senken. Bei einer Höchstgeschwindigkeit von 130 Kilometern pro Stunde könnten demnach jährlich etwa 70 bis 90 Menschen weniger ums Leben kommen. Der Effekt wäre im Verhältnis zur Gesamtzahl der Unfalltoten zwar begrenzt, für eine einzelne Maßnahme aber dennoch bedeutsam, meinen die Unfallforscher. Bundesverkehrsminister Schnieder sieht die Deutsche Bahn neben Investitionen auch bei den eigenen Betriebsabläufen in der Pflicht, die Pünktlichkeit zu verbessern. Der CDU-Politiker verwies unter anderem auf optimierte Prozesse bei Reinigung und Personaleinsatz. Probleme dieser Art seien nicht allein eine Frage der Infrastruktur. Der schwere Waldbrand im Süden Spaniens breitet sich nach Angaben der regionalen Behörden nicht weiter aus. Die Lage in der betroffenen Region Andalusien sei inzwischen stabilisiert worden, erklärte Regionalregierungschef Moreno. Schwächere Winde und höhere Luftfeuchtigkeit erleichtern die Löscharbeiten. Bei dem Brand kamen bislang mindestens 12 Menschen ums Leben. Bundesfamilienministerin Prien will den staatlichen Unterhaltsvorschuss künftig nur noch bis zum 16. Geburtstag eines Kindes zahlen. Nach Angaben des Bundesfamilienministeriums soll dazu ein Gesetzesentwurf zur Reform des Unterhaltsvorschussgesetzes vorgelegt werden. Im Juni sind in Deutschland mindestens 99 Menschen ertrunken. Nach Angaben der Deutschen Lebensrettungsgesellschaft war dies der höchste Wert für einen Juni seit mehr als 20 Jahren. Die DLRG führt die hohe Zahl auch auf die extreme Hitzewelle und die damit verbundene stärkere Nutzung von Gewässern zurück.

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1: Ich habe jetzt getroffen zum Altstadtfest in Rudolstadt, Herrn
2: Christoph Kliebisch.
1: Und Sie sind?
2: Wir sind der RCK Rolstadt Karnevalsclub Die Promox.
1: Ihr Spruch?
2: Rolsch Gelle Gelle.
1: Jetzt zu dieser Jahreszeit, warum ist da der Karnevalsclub hier mit vor Ort?
2: Na, wir möchten uns vorstellen, Mitglieder werben, genau. Und einfach auch unsere Veranstaltung bewerben, die dann am 14. November 2026 stattfindet.
1: Inwieweit sind Sie da schon mit den Vorbereitungen fertig?
2: Noch gar nicht. Wir sind noch voll im Training.
1: Haben Sie aber ein Thema, ein Motto?
2: Wir machen ohne Motto. Mhm. Wir machen das, was uns gerade einfällt.
1: Woher haben Sie Ihr Kostüm?
2: Da bin ich ehrlich, das weiß ich nicht. Uns gibt es seit 1977 und ich bin seit 2000 dabei.
1: Und Sie sind reingewachsen sozusagen.
2: Genau
1: in die Uniform.
2: So. Genau. Die habe ich übernommen von irgendjemand anders.
1: Steht Ihnen aber sehr gut.
2: Dankeschön.
1: Wie wird die in Form gehalten das Jahr über?
2: Sie wird gut auf den Kleiderbügel gehangen und sie knittert zum Glück nicht.
1: Wo kann man das reinigen lassen? Gerade die Kostüme für Fasching?
2: Ja, eigentlich direkt in der Textilreinigung.
1: Denn das sind ja besondere Stoffe und auch Applikationen drauf, mit denen man besonders vorsichtig umgehen muss.
2: Genau.
1: Ja, wie viele Leute sind Sie denn?
2: Unser Verein hat ca. 20 Personen. Wir sind ein recht kleiner Verein.
1: Und wenn die Veranstaltungen sind, sind die hier in Rudolstadt oder kommen Sie mit nach Saalfeld oder nach Bad Blankenburg zu dem Verein sogar?
2: Also wir haben unsere Veranstaltung im Scharlander in Kumbach bei der Rolstadt Brauerei und wir treten gerne auch bei unserem befreundeten Verein, den ersten SRCC, auf.
1: Saalfeld?
2: Genau. Und dann auch so kleinere Auftritte auch woanders. Oder wir gehen halt auch gerne zu Besuch zu anderen Vereinen.
1: Dann inkognito oder offenbaren Sie sich, dass Sie vom Verein sind?
2: Natürlich offenbaren wir uns. Wir sind ja mit den meisten Vereinen sehr gut befreundet. Und da es den FRK dann jetzt gibt, also Festkomitee Rolstadt Karneval, da werden die ganzen Vereine im Landkreis ein bisschen zusammengefasst und man arbeitet zusammen.
1: Vielen Dank und viel Spaß heute noch hier.
2: Danke, gleichfalls.
1: Noch ein Foto? Wunderbar. Dankeschön.
0: Auf der Vereinsmeile beim Rudolstädter Altstadtfest trafen wir Christoph Kliebisch vom RCK Rudolstädter Karnevalsclub Die Brummochsen. Das war ein Beitrag von Henry und Karin, Radio SRB.

0: Es ist 12.30 Uhr. 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
1: Die Kommentarspalten der Zeitungen beschäftigen sich mit der Sabotage der Bahnstrecke zwischen Düsseldorf und Köln sowie dem drohenden Stellenabbau bei VW. Zunächst geht es jedoch um den Iran-Krieg. Nach gegenseitigen Angriffen hat sich der Konflikt zwischen den USA und dem Iran am Wochenende verschärft. Das Handelsblatt fasst zusammen: Das iranische Regime hat trotz unzähliger Luftangriffe nicht kapituliert. Es ist trotz der Tötung seiner Führungsspitze nicht kollabiert. Auch die US-Marineblockade der Straße von Hormus und weitere Sanktionen haben es nicht in die Knie gezwungen. Der Massenaufstand, davon redet Trump mittlerweile gar nicht mehr. Und die Planer des Kriegs scheinen nicht einmal damit gerechnet zu haben, dass der Iran die Straße von Hormus sperren könnte. Egal, wie man es dreht und wendet, Trump hat den Iranern ein strategisches Druckmittel verschafft. Sie werden deshalb weiter auf der Kontrolle der Meerenge bestehen. Er kann sie noch so unflätig beschimpfen. Ihnen mit noch so vielen Bomben drohen, er wird damit nichts erreichen. Heißt es im Handelsblatt. Die Rhein-Neckar-Zeitung setzt den Krieg in einen Zusammenhang mit der US-amerikanischen Geschichte. Das Teheraner Regime, das sich keinen Deut um Menschenrechte schert, steht stärker da denn je. Weder US-Angriffe noch die gezielten Tötungen zahlreicher Führungskräfte zwangen die Mullahs in die Knie. Und Trump bemüht sich schon längst nicht mehr, das Narrativ verfolgter Menschen im Iran, denen geholfen werden müsse, zu bemühen. Eine von vielen Kriegslügen. Die Atommacht Iran kann sich auch ohne nukleare Sprengköpfe effektiv verteidigen. Somit reiht sich Iran ein in die US-Kriege in Vietnam, Afghanistan, Irak und Libyen. Solche Kriege nützen der Rüstungsindustrie sonst niemandem. Das war die Rhein-Neckar-Zeitung aus Heidelberg. Die Südwestpresse aus Ulm fragt sich, wie es um das neue geistliche Oberhaupt Mojtaba Khamenei steht. Weiter ist unklar, ob er lebt oder einfach die Öffentlichkeit aus Sorge vor Anschlägen meidet. In dieser fragilen Situation wird das Regime keine Schwäche zeigen wollen. Die Verhandlungen werden weiterhin mit größter Härte geführt, egal wie viele Drohungen Trump ausstößt. Jetzt wäre es an der Zeit, dass eine dritte Partei die Friedensverhandlungen übernimmt, etwa China. Doch zeigt die Staatsführung wenig Interesse. Außerdem dürfte Trump es niemals zulassen, sich in die Hände des Herausforderers zu begeben. Überlegt die Südwestpresse. Nun der Blick ins Inland. Zu den Sparplänen bei Volkswagen schreibt der Münchner Merkur: Es wird am Ende ohne blutige Schnitte nicht gehen. VW hat die weltweit höchsten Arbeitskosten eines Autoherstellers. In anderen Ländern wird um die Hälfte billiger produziert. Selbst die heimischen Wettbewerber BMW und Mercedes sind effizienter. Statt wie vor Corona 12 Millionen kann Volkswagen absehbar nur noch 9 Millionen seiner teuren Autos im Jahr verkaufen. Wenn es einen perfekten Sturm gibt, dann hat er sich über Wolfsburg zusammengebraut. Managementfehler, nationale Standortnachteile und unfaire Praktiken des übermächtigen Wettbewerbers China treffen auf einen politisch gelähmten Konzern, in dem SPD und Grüne aus Angst vor ihren Wählern Anpassungsmaßnahmen mitblockieren. Konstatiert der Münchner Merkur. Die Süddeutsche Zeitung stellt fest: Zwar sind Kommunikationsdesaster eine Wolfsburger Spezialität, doch dieses stellt schon einen Tiefpunkt dar. Es hinterlässt Zehntausende verunsicherte Beschäftigte, die nicht wissen, ob sie in ein paar Jahren noch eine Anstellung haben. Dabei dürfte auch den weltweit mehr als 660.000 Mitarbeitern klar sein, dass es so nicht weitergehen kann.

Die Lage ist für alle deutschen Autohersteller katastrophal. Da wird es auch nicht reichen, ein paar Lenkräder weniger herzustellen und ein paar Synergien zu heben, wie es Manager gerne ausdrücken. VW muss sich grundlegend wandeln. Es wäre nur fair, endlich mal offen darüber zu reden, wie dieser Wandel aussehen könnte. Kommentiert die Süddeutsche Zeitung. Das Straubinger Tagblatt konzentriert sich derweil auf einen anderen Problemherd der Automobilbranche, auf Mercedes. Auch dieses Unternehmen ist auf Sparkurs. Die Energie- und Bürokratiekosten müssen sinken. Auch bei den Arbeitskosten muss etwas passieren. Es geht nicht an, dass man den Mercedes-Chef Ola Källenius als Utopisten beschimpft, weil er in dieser prekären Situation die Rückkehr zur 40-Stunden-Woche ohne Lohnausgleich ins Spiel bringt. Die Verlagerung von ganzen Modellpaletten nach Ungarn, Slowakei oder Tschechien erfolgt ja nicht, weil dort die Luft besser wäre, sondern weil die Arbeitskosten wesentlich geringer sind als hierzulande. Mahnt das Straubinger Tagblatt an. Themenwechsel. Nach der Sabotage einer Bahnstrecke zwischen Düsseldorf und Köln hat sich die Gruppe Kommando Angry Birds zu den Brandsätzen bekannt. Die Frankfurter Allgemeine Zeitung stellt fest, hier ist eine weitere linksextreme ökoterroristische Gruppe am Werk, die die Taten der selbsternannten letzten Generation noch weit in den Schatten stellt. Sie zerstört, was sie angeblich schützen will. Nämlich die ökologischen Lebensgrundlagen, indem sie ausgerechnet Bahnstrecken angreift und ist darin der letzten Generation ähnlich. Die hat die Leute auch nur gegen den Klimaschutz aufgebracht, statt sie dafür zu gewinnen. Womöglich gibt es da auch personelle Überschneidungen, überlegt die Frankfurter Allgemeine Zeitung. Die Märkische Oder-Zeitung sieht es ähnlich. Besonders perfide ist, dass Gruppen wie das Kommando Angry Birds in Kauf nehmen, dass dabei unbeteiligte Menschen zu Schaden kommen. Dass die Signalanlagen durch den Brand nicht ausfielen und es nicht zu einem großen Unfall auf den Gleisen kam, war unfassbares Glück. Ihrem Ziel, das angeblich im Namen der Ökologie zu tun, erweisen die Extremisten damit mehr als einen Bärendienst. Auf eine Erklärung, wie genau diese Anschläge dem Klimaschutz dienen sollen, wird man lange warten, denn es gibt sie nicht. Stattdessen zielen sie genau auf die Bereiche ab, die Alternativen zum klimaschädlichen Verkehr bieten. Bemerkt die Märkische Oder-Zeitung aus Frankfurt an der Oder. Zuletzt ein Blick in die Ukraine und auf den russischen Angriffskrieg. Die Zeitungen der Mediengruppe Bayern kommentieren die ukrainischen Angriffe auf die russische Energieinfrastruktur. Die Benzinnot zeigt, dass die Strategie der Ukraine, mit Drohnen auch weit entfernte russische Raffinerien anzugreifen, aufgeht. Doch die Bevölkerung der Ukraine zahlt dafür einen hohen Preis. Denn Putin antwortet mit noch mehr Bomben auf zivile Ziele, etwa in Kiew. Weil die Ukraine kaum noch Patriot-Flugkörper hat, ist sie den Raketen ausgeliefert. Berichte, wonach Putin angezählt sei, sind mit Vorsicht zu nehmen. Ebenso Einschätzungen, wonach die militärischen Erfolge der Ukraine die Aussichten auf Verhandlungen erhöhen. Rational gesehen mögen das schlüssige Folgerungen sein. Aber seit wann handelt Putin rational? Überlegt der Kommentar der Mediengruppe Bayern. Und die Lausitzer Rundschau konzentriert sich mehr auf die Rolle anderer Staaten und fragt: Wie also beenden wir den Krieg und wie schaffen wir wieder Frieden in Europa? Offensichtlich auch durch die Demonstration von Stärke, zu der aber nicht nur Bewaffnung, Spionageabwehr, Cybersicherheit und der Zivilschutz gehören, sondern auch ein wirklich konsequentes Embargo russischer Energielieferungen. In jedem Fall werden wir mit dem Feind reden müssen. Und zunächst muss dieses Gemetzel in der Ukraine beendet werden. Aber danach geht es darum, eine neue Sicherheitsarchitektur aufzubauen und über Abrüstung zu reden. Am Ende entscheidet nicht nur die militärische Stärke, sondern auch die Bereitschaft der Menschen in Europa, für Demokratie und Freiheit einzustehen. Wer nur an Aufrüstung denkt, zerstört die Gesellschaft, mahnt die Lausitzer Rundschau, mit der diese Presseschau endet. Die Redaktion dieser Ausgabe hatte Larissa Niesen, Sprecher war Robert Oschatz.

Veranstaltungstipp. Die Künstlerin Tina Bauer-Pizellen, 1897 bis 1979, widmete sich zu ihren Lebzeiten mit Leib und Seele der Malerei und dem Zeichnen. Ihr Thema? Der Mensch. Besonders Kinder standen im Mittelpunkt ihres künstlerischen Interesses. Mit wachem, kritischem Bewusstsein verfolgte Tina Bauer-Pizellen politische Ereignisse in aller Welt und setzte deren gesellschaftliche Wirksamkeit auf ihre ganz eigene künstlerische Art und Weise um. Eine Auswahl ihres Schaffens präsentiert die Sonderausstellung im Friedrich-Fröbel-Museum Bad Blankenburg in der Johannesgasse 2. Die Sonderausstellung »Vergessene Kinder – Die sozialkritische Kunst von Tina Bauer-Pizellen« ist noch bis zum 30. Mai 2027 zu den Öffnungszeiten des Museums zu sehen. Das war ein Veranstaltungshinweis von Karin Berger, Radio SRB.

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1: Ja, Sie sind hier auf der Vereinsmeile.
2: Ja.
1: Beim Altstadtfest in Rudolstadt. Warum präsentieren Sie sich?
2: Naja, wir präsentieren uns hier, um einfach mal zu zeigen, dass es in Rudolstadt auch einiges zu erleben gibt, dass es da einige Vereine gibt, wo man sich engagieren kann, wo man seine Freizeit irgendwo sinnvoll verbringen kann. Und deswegen sind wir hier.
1: Erster Rudolstädter Modellbahnclub e.V. Gibt es denn noch mehrere, wenn Nein. der Erster steht?
2: Nein, es gibt im Moment nur einen, aber sollte es einen zweiten geben, dann sind wir der Erste.
1: Wie viele Mitglieder haben Sie denn?
2: Wir sind im Moment 13 Mitglieder, ungefähr die Hälfte aktiv. Mhm. Ja, ist eine schöne kleine Gemeinschaft.
1: Was sind so Ihre Ziele? Wo präsentieren Sie sich noch außer hier in der Heimat?
2: Also unsere Ziele sind eigentlich so die Eisenbahngeschichte in der Region ein Stück weit nachzubilden. Auch wir haben uns angefangen mit der Schwarzertalbahn zu beschäftigen. Dazu gehört natürlich die Bergbahn, wo Sie hier ein kleines Modell davon sehen, als ein großes und bekanntes Teil auch. Wir haben dann weiterhin angefangen, uns auch mit dem Bahnhof Rudolstadt zu beschäftigen, den wir kürzlich übernehmen konnten. Das ist aber dann noch ein Werden. Ja, wir präsentieren uns hier zum Beispiel 2027, letztes Januarwochenende. In Kirchhasen machen wir wieder unsere Ausstellung der Region und wir präsentieren uns auch thüringweit, deutschlandweit, da wo wir eingeladen werden.
1: Sind Sie zum Beispiel in der Gasmaschinenzentrale?
2: Machen wir tatsächlich noch nicht.
1: Nicht eingeladen worden oder haben Sie kein Interesse?
2: Nein, an sowas haben wir grundsätzlich immer Interesse, wir wurden noch nicht angefragt.
1: Ach so, schade. Was macht Ihnen am meisten Spaß, je kleiner oder je größer die Sachen sind?
3: Das ist mir eigentlich egal. Ich zum Beispiel bin eine Kleinbahner, ich fahre Spur N. Also ich bin auch zwei Stufen tiefer wie diese. Mhm. Ja, ich beschäftige mich damit.
1: Und seit wann? Wann haben Sie angefangen zu sammeln, sage ich mal?
3: 18.
1: Mit 18 Jahren?
3: Gute Frage. Da muss ich ja bis zurück in die 60er Jahre gehen.
1: Naja.
3: Da habe ich mich schon damit beschäftigt. Ja. Allerdings mit H0. Mhm. Ja. Aber wie es dann halt so kommt, irgendwas kommt dazwischen, kommt Kinder, hat man es aufgegeben. Dann habe ich 2018 wieder angefangen, aber wegen Platzmangel habe ich halt die kleinere Spur gewählt.
1: Stichwort Platzmangel. Viele haben ja noch Kästchen, Kartons zu Hause stehen vom Vater, vom Großvater und sind selber gar nicht daran interessiert. Wie kann man das jetzt an den Mann bringen, sage ich einfach mal. Das sind ja teure Stücke oftmals.
3: Ja,
1: E-Loks oder so.
3: Ja. Es gibt ja hier deutschlandweit in verschiedenen Städten immer regelmäßig Börsen. Da kann man sich was verkaufen oder man kann es auch dort verkaufen. Ja.
1: Sind Sie da auch mit unterwegs?
2: Nur
1: auf
2: privat.
1: Bestimmten Börsen?
2: Privat? Nicht als Verein.
1: Was sind so die Schätzchen, die teuersten, die da so gehandelt werden? Gibt es da so ein Stück, wo Sie sagen, das würde ich mir auch gerne zulegen?
4: Das ist so breit gefächert und so vielfältig. Mhm. Und der Markt ist ja auch noch groß, auch heute noch. Da kommen ja noch jedes Jahr noch neue Sachen davon dazu, von vielen Herstellern. Mhm. Da hat jeder so seine Sachen. Ne? Bleiben wir mal beim Vereinssachen. Ja. Wir an sich sind immer interessiert an Sachen, die auch bei uns wirklich gefahren sind.
5: Ein richtiges Kinderspielzeug ist es eigentlich nicht mehr. Es ist ja mittlerweile so preislich angestiegen, so eine Lok im mittleren Preissegment in H0 und dann vielleicht noch digital, ist eigentlich, sagen wir mal, unter 300, 400 Euro ist da eigentlich nichts mehr zu machen. Gell?
1: Im Vergleich zu DDR-Zeiten, wie teuer war die da?
5: Vielleicht hat man zu DDR-Zeiten diese analogen Loks vielleicht für 80 Euro oder
1: ja,
5: so. Gell?
1: Das war schon eine oberste Grenze.
5: Sicherhin dann zum Schluss, zur Wende hin, ist es auch ganz schön angestiegen, hat man die Preise auch angezogen. Aber es war eben damals preiswert. Gell? Das ist so ein Güterwaggon vielleicht für 8 oder 10 Euro bekommen, den bekommen Sie heute, sagen wir mal, unter 25, 30 Euro gar nicht mehr. Neu.
4: Das ist aber auch eine andere Look. Ne? Also Sie können nicht einen Trabant mit einem Passat vergleichen. Ne? Das ist ähnlich.
5: Ja, ist schon ein tolles Hobby. Also wer daran interessiert ist, wir haben ja einen jungen Mann mit da, der bei uns mit ist. Der hat schon Jahre kommt zu uns. Das freut uns schon. Ja, aber es ist schwierig, es ist wie in allen Vereinen. Ich bin ja auch in mehreren Vereinen, gehen Sie da mal hin. Da geht es ab 40 los meistens. Gell? Und dann so jüngere Leute, die kommen am Anfang mal. Und Modellbahn ist interessant. Das ist eigentlich ein Verein auch für junge Menschen, gell? Für Bastelarbeiten und sowas, für Geschicklichkeit. Dafür ist das schon gut geeignet.
1: Die Jugend macht ja meistens immer nur 2-3 Handbewegungen, sag ich.
4: Müssen halt ein bisschen an der Hand genommen werden. Ne?
5: Ja.
1: Sagen Sie alle nochmal Ihren Namen.
2: Hallo, ich bin der Carsten.
5: Ich bin der Bernd.
4: Ich bin der Christopher.
1: Und Sie sind?
3: Ich bin der Franz.
1: Und Sie?
6: Ich bin der Clemens.
1: Das jüngste Mitglied hier im Verein?
6: Ja, ich bin das jüngste Mitglied.
1: Was sind Ihre oder deine Stärken? Lieber kleinere Sachen oder was Größeres?
7: Das ist eigentlich unterschiedlich. Also ich meine, ich würde sagen, ich mache beides, weil ich habe jetzt ja einerseits habe ich jetzt ja gerade neu eine N-Anlage gekauft, also jetzt, was jetzt seine Spurweite auch ist. Aber andererseits sammle ich ja auch privat Playmobil, was jetzt ja dann eher so Spur G ist, was jetzt hier so auf der Spurweite jetzt so ungefähr ist.
8: Ja, wo wird das gelagert? Zu Hause?
7: Ja, es ist. Es war lange zu Hause, aber es war dann doch ein bisschen viel. Und jetzt habe ich aber am Nachbarort habe ich mir jetzt einen Raum gemietet. Und da habe ich dann quasi, habe ich jetzt alles da drin.
8: Also Platz zum Bauen sozusagen,
7: ja,
8: zum Aufbauen
7: alles,
8: auch, zum
7: ja,
8: Präsentieren. Für sich selbst und für andere.
7: Ja, also ich nehme auch manchmal an Ausstellungen teil. Das ist unterschiedlich hier im Verein, jetzt auch manchmal bei unseren Ausstellungen. Oder auch sonst manchmal, je nachdem, was sich ergibt.
8: Vielen Dank und noch viel Spaß heute hier.
0: Für Sie unterwegs auf der Vereinsmeile beim Rudolstädter Altstadtfest waren für Sie Henry und Karin, Radio SRB.

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1: In einem Glas Boden leben mehr Lebewesen, als es Menschen auf der Erde gibt. Und unser Boden ist gefährdet. In Deutschland werden jeden Tag ca. 50 Hektar Boden für neue Wohnsiedlungen oder Gewerbegebiete verbraucht. Doch der Boden ist ein endliches Gut und irgendwann ist auch er weg. Wie kann man dieses Bewusstsein für die Böden bei den Menschen verankern? Wie kann man die Nutzung eindämmen? Und wer entscheidet über sie? All diese Fragen wurden bei den Schwarzburger Gesprächen 2026 in interessanten Vorträgen aufgegriffen. Themen wie diese sind bei dem Veranstaltungsformat Schwarzburger Gespräche nicht selten. Doch was sind die Schwarzburger Gespräche überhaupt? Das erklärt Dr. Burkhard Kolbmüller von der Zukunftswerkstatt Schwarzatal.
2: Das ist ein Format, was wir jetzt zum 15. Mal veranstalten dieses Jahr, wo wir Themen, die die Welt bewegen, sage ich jetzt mal, mit denen, die uns in der Region bewegen, zusammenbringen. Und wir versuchen, einen kommunikativen Rahmen zu schaffen, dass sich Menschen auch austauschen darüber und kennenlernen aus unterschiedlichen Bereichen. Das sind Bürgermeister, das sind Leute aus der Verwaltung, das sind Studenten und das sind aber auch ganz viele ganz normale Menschen hier aus der Region.
3: So, ich weiß jetzt gar nicht, das war ja immer auf der Heidecksburg oder war das schon mal überhaupt hier in Schwarzburg oder ist das heute das erste Mal?
2: Im Prinzip ja, nein. Also es hat hier in Schwarzburg angefangen. Am Anfang hatten wir den Kaisersaal und sind dann, als das hier im Schloss so die erste Baustufe fertig war, dann 2 Jahre hier im Schloss gewesen. Aber da waren dann doch zu viele Dinge noch nicht fertig beziehungsweise schwierig zu organisieren, sodass wir gesagt haben, okay, wir gehen auf die Heidecksburg und waren dann die letzten 2 Jahre auf der Heidecksburg in der Tat, was auch nicht schlecht war, weil dann noch ein paar neue Leute dazugekommen sind als Teilnehmer, die jetzt hier nicht unbedingt bis Schwarzburg vielleicht fahren werden. Und da gibt es natürlich in Rudolstadt ein bisschen bessere Voraussetzungen, was Gastronomie und dergleichen betrifft. Aber die Heidecksburg war dieses Jahr nicht mehr verfügbar, weil da ja gebaut wird und traf sich ganz gut, dass hier und gerade gestern dieser neue Servicebereich eröffnet worden ist. Wir haben jetzt hier Toiletten, wir haben WLAN und Tagungsinfrastruktur, sodass wir gesagt haben, gehen wir wieder nach Schwarzburg.
3: Wird es dann in Zukunft auch immer wieder hier in Schwarzburg stattfinden oder ist das noch unklar?
2: Also das wird sicher in Zukunft weiter hier in Schwarzburg stattfinden, ja.
3: Dieses Jahr ist das Thema Boden. Wie werden so die Themen ausgewählt und was gab es schon so? Also ich weiß, dass es letztes Jahr Wasser war, aber was war es so vorher zum Beispiel?
2: Also wir sind ein kleines Team, so 3-4 Leute und überlegen, was interessiert uns, ist eigentlich das immer das Erste. Und was könnte die Leute interessieren? Letztes Jahr war Wasser, davor war Biodiversität, dann hatten wir Klima, dann hatten wir Bauen, wir hatten auch schon Kindergarten, wir hatten soziale Orte, also Orte des sozialen Miteinanders. Also sind Themen, die jetzt auch immer hier eine Relevanz für die Region haben.
3: Wie viele Leute haben sich heute hier angemeldet?
2: Wir sind, glaube ich, bei so knapp 40. Ja, es sind etliche, die sich nicht angemeldet haben. Ich habe noch gar nicht gezählt, aber so bei 40 Teilnehmer. Und das ist so der Schnitt. Wir hatten immer so 30 bis 50.
1: Und wer sind diese 40 Leute, von denen Herr Kolbmüller sprach? Ich habe ein paar gefragt.
4: Hallo, mein Name ist

0: Dina Gallert. Ich arbeite für den Förderverein Bäuerliche Landwirtschaft und bin interessiert an unseren Böden und wie Landwirtschaft und Umweltthemen, also der Schutz der Böden, zusammengedacht werden kann.
1: Waren Sie schon mal hier oder sind Sie jetzt speziell nur hier wegen dem Thema Böden?
0: Ich war hier noch nicht, finde es aber sehr schön und kann mir vorstellen, auch nochmal herzukommen ohne dem Thema Böden.
2: Ja, hallo, mein Name ist Christoph Schmidt, ich komme hier aus dem Landkreis und ich war schon häufiger bei den Schwarzburger Gesprächen, weil hier immer interessante Themen auch besprochen werden, auch Themen, zu denen man meist noch nicht so viel weiß, aber Themen, bei denen man halt auch mehr über die Welt erfährt und einfach wie Dinge auch zusammenhängen, genau. Deswegen bin ich sozusagen Wiederholungstäter.
3: Ich bin Helena Reingen-Eifler, ich arbeite für die Naturparkverwaltung Thüringer Schiefergebirge Obere Saale und sehe das auch so ein bisschen als Fortbildung für mich. Das Thema Boden ganz wichtig und zum Beispiel erstellen wir gerade unseren Naturparkplan neu, wo wir uns Ziele setzen und da müssen wir natürlich auch gucken, wie sich der Boden verbessern kann. Und das ist so ein bisschen die Ausgangslage. Und Schwarzburger Gespräche bin ich nicht zum ersten Mal. In den ersten Jahren von den Schwarzburger Gesprächen war ich öfter mit dabei, genau jetzt ein paar Jahre mal nicht mehr. Aber finde das immer unheimlich gewinnbringend, also vom Austausch her, aber auch von Themen.
4: Ich komme aus Saalfeld, bin Permagärtner, habe Interesse an Natur und damit auch an Boden. Ich möchte mich weiterbilden, möchte aber auch einen Beitrag dazu leisten, zu diesen Vorträgen. Wenn mich ein Thema richtig interessiert, dann komme ich. Und dann tue ich auch über solche Sachen diskutieren, auch mal andere Vorträge über Demokratie und Ähnliches.
5: Also ich komme aus Jena und bin hier, weil ich schon mal hier war vor mehreren Jahren und weil mich das Thema einfach interessiert.
1: Was interessiert Sie am Thema Boden?
5: Naja, der Umgang mit dem Boden und vielleicht zukünftig noch eine Verbesserung mit dem Umgang mit dem Boden. Ja, und ja, was ja so insgesamt diskutiert wird und Leute kennenlernen neue, die sich mit dem Thema beschäftigen.
6: Der Tag startete mit einer Führung durch das neu aufbereitete Hauptgebäude auf Schloss Schwarzburg. Weiter ging es dann mit der Eröffnung und im Anschluss kamen auch schon die Vorträge. Den Einstieg machte Bodenbotschafterin Sonja Medwetzki. Ihr Ziel war es, dem Boden eine Stimme zu geben und erstmal so ins Thema einzusteigen, damit man erst einmal wieder bewusst vor Augen geführt bekommt, was der Boden eigentlich alles macht. Weiter ging es mit Mareike Achilles vom Thüringer Landesamt für Umwelt, Bergbau und Geologie. Sie sprach über Böden in Thüringen, Bodentypen, den aktuellen Zustand, aber auch Herausforderungen. Nach all dem Input kam auch schon der Mittagsimbiss im Schlossgarten, bei dem sich auch ordentlich ausgetauscht wurde. Den Anfang nach der Mittagspause machte Professor Dr. Werner Klinge von der Fachhochschule in Erfurt. Sein Thema war der neue Bauturbo und seine Auswirkungen auf den kommunalen Flächenverbrauch. Er machte auf das Bauproblem aufmerksam und regte zum Nachdenken an. Mit einem ähnlichen Thema machte Katja Fischer weiter. Sie ist von der Stiftung Baukultur in Thüringen und auch sie sprach über Rückbau, Verdichtung, Umnutzung und flächenschonende Alternativen für den Bauturbo. Die Besuchenden beteiligten sich rege und stellten viele Fragen. Wer nach diesem Austausch noch Lust auf mehr hatte, konnte noch bei der kleinen bodenkundlichen Rundwanderung mit Professor Helmut Witticke und Revierförsterin Marie Atula teilnehmen. Gegen 19 Uhr gab es dann einen Abendimbiss und ein gemeinschaftliches Beisammensein auf dem Gelände der Jugendherberge in Schwarzburg. Da war ich aber nicht dabei, trotzdem bin ich Henriette Lichtenheld und war bei den Schwarzburger Gesprächen 2026. Radio SRB.

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1: Mit der Einführung der Grundsteuerreform nach dem Bundesmodell zum 1. Januar 2025 kam es in Thüringen zu Verschiebungen im Grundsteueraufkommen. Dabei wurden Nicht-Wohngrundstücke gegenüber Wohngrundstücken begünstigt, wodurch Wohnraum teilweise stärker belastet wurde. Um diese Verlagerung des Steueraufkommens auszugleichen, verabschiedete der Thüringer Landtag im November 2025 das Gesetz zur Anpassung der Grundsteuerreform. Hierdurch werden die sogenannten Steuermesszahlen ab dem Januar 2027 angepasst. Für Wohngrundstücke werden sie von 0,31 Promille auf 0,23 Promille abgesetzt, wodurch die Grundsteuerbelastung reduziert wird. Für Nichtwohngrundstücke werden die Steuermesszahlen entsprechend von 0,34 Promille auf 0,59 Promille angehoben. Das Finanzamt berechnet auf Grundlage des bereits festgestellten Grundsteuerwertes einen neuen Grundsteuermessbetrag. Dazu wird der vorhandene Grundsteuerwert mit der neuen Steuermesszahl multipliziert. Das Ergebnis wird in einem neuen Grundsteuermessbescheid festgesetzt. Die erneute Erklärungsabgabe durch die Grundstückseigentümer wird hierfür nicht notwendig. Für Grundstücke im Gebiet der Stadt Rudolstadt werden die angepassten Grundsteuermessbescheide für den Zeitraum ab dem 1. Januar 2027 derzeit durch das Finanzamt Pößneck erstellt und in den kommenden Tagen an die Grundstückseigentümer versandt. Der neue Grundsteuermessbescheid des Finanzamtes dient anschließend als Grundlage für die Berechnung der Grundsteuer durch die Stadt Rudolstadt. Aus diesem Bescheid ergibt sich jedoch noch keine Zahlungsverpflichtung für die Grundstückseigentümer. Die entsprechenden Grundsteuerbescheide der Stadt Rudolstadt für die Grundsteuer B werden voraussichtlich im Januar 2027 erstellt und versandt. Erst damit ergibt sich die Zahlungspflicht zu den auf dem Bescheid festgelegten Terminen. Bis dahin gelten die aktuellen Grundsteuerbescheide mit ihren Zahlungsterminen fort. Die Anpassung betrifft ausschließlich die Grundsteuer B. Hierzu zählen Ein- und Zweifamilienhäuser, Mietwohngrundstücke, Eigentumswohnungen, Teileigentum, Geschäftsgrundstücke, gemischt genutzte Grundstücke und sonstige bebaute Grundstücke. Für unbebaute Grundstücke, Grundsteuer B, sowie für land- und forstwirtschaftliche Flächen, Grundsteuer A, ergeben sich keine Änderungen. Die bisher festgesetzten Werte bleiben unverändert bestehen. Bei Fragen zu den neuen Grundsteuermessbescheiden können sich Bürgerinnen und Bürger an das zuständige Finanzamt in Pößneck wenden. Fragen zur Höhe der Grundsteuer und zu den Grundsteuerbescheiden beantwortet die Stadt Rudolstadt. Das war eine Mitteilung von Michael Würkner, Presse- und Öffentlichkeitsarbeit der Stadt Rudolstadt. Am Mikrofon für Sie Karin Berger, Radio SRB.

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1: In einer Pressemitteilung vom NABU Thüringen heißt es unter anderem: Die Ergebnisse der Stunde der Gartenvögel zeigen in Thüringen einen weiteren deutlichen Abwärtstrend. Unter anderem bei einst häufigen Arten wie Haussperling, Feldsperling und Amsel. Bei den Finken sieht es zum Glück nicht ganz so schlecht aus, wie anfänglich befürchtet. In Thüringen haben sich wieder über 1700 Menschen an der Aktion beteiligt. Am häufigsten wurde der Haussperling mit 5010 Sichtungen gemeldet. Es folgen Kohlmeise mit 2559, Amsel mit 2533, Star mit 2250 und Blaumeise mit 2077 gemeldeten Vögeln. Insgesamt haben bundesweit fast 56.000 Menschen bei der Vogelzählung mitgemacht. Und aus mehr als 38.000 Gärten weit über 1 Million Vögel gemeldet. Die Stunde der Gartenvögel ist eine Mitmachaktion von NABU und seinem bayerischen Partner LBV, dem Landesbund für Vogel- und Naturschutz. Übrigens, die nächste Vogelzählung ist die Stunde der Wintervögel. Wann? Im Januar nächsten Jahres. Am Mikrofon war für Sie Karin Berger, Radio SRB.
2: Sag mal, Stefan, ist das da hinten nicht Onkel Jürgen?
3: Da steht der Bürger Lars Dietrich.
2: Und der Stefan, der steht da.
3: Ja.
2: Ein Fahrrad.
3: Ein Mädchen.
2: Onkel Jürgen.
3: Mach's

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1: Soll ich irgendwie sagen, Sie hörten oder Sie hören?
2: Sie hörten, weil Sie es dann ausschalten. Nein.
1: Das ist am Anfang.
3: Und ich hoffe, Sie schalten jetzt nicht ab. Denn das ist der Anfang der Fortsetzung meines Gesprächs mit Arne Reißenweber. Schon am Anfang unseres Gesprächs merkte ich,
2: es werden ja wahrscheinlich eh mehrere Teile werden, wie ich das hier einschätze.
3: Ja, und so ist es auch geworden. Im ersten Teil mit meinem FSJ-Kollegen erzählte er mir unter anderem von seinen Aufgaben in seiner Einsatzstelle. Er macht sein FSJ am Deutschen Nationaltheater in Weimar in der Theaterpädagogik. Dabei fragte ich ihn, was ihm denn am meisten Spaß macht, und er nannte mir die Regieassistenz und erzählte mir von dem Stück Arbeit und Herkunft, bei dem er mitwirkte. Da Arne vorhat, Schauspiel zu studieren, stellte ich mir folgende Frage.
2: Und sieht man dich auch bei irgendwelchen Stücken oder machst du da mit?
1: Da nicht, aber vielleicht kommt irgendwie der Moment, wenn jetzt irgendwie jemand aus diesem Bürgerensemble irgendwie mal nicht kann oder krank wird oder klar ist, dass er irgendwie länger nicht da ist, aber wir das Stück ja trotzdem irgendwie weiterspielen wollen, dann kann ich auch ersetzen, Personen. Aber letztes Jahr gab es eine Produktion, die hieß Mashallah, das war so ein lyrischer Abend über das Leben von Mascha Kaleko, und da habe ich mitgespielt. Und ansonsten gibt es immer mal hier und da irgendwie Sachen, wo man irgendwie mal was machen kann. In 2 Wochen mache ich eine Lesung hier im Foyer, genau.
2: Suchst du dir das Thema für die Lesung selber aus?
1: Das ist halt so ein Abend in 2 Wochen, wo ich mitlesen darf, wo es um Demokratie und ein politischer Abend ist das. Genau. Und ich habe mir den Text vorhin das erste Mal so ein bisschen angeschaut. Davor habe ich nur mal so ein bisschen überflogen mal. Ich bin mal gespannt, wie es wird.
2: Du hast jetzt gesagt, lyrischer Abend. Vor jetzt schon ein paar mehr Sätzen. Hast du denn ein Lieblingsgedicht von Mascha Kaleko?
1: Ich fand Die Zeit steht still. Das ist so ein Gedicht, geht so um, dass die eigentlich man selber irgendwie an der Zeit vorbeirauscht und nicht die Zeit an einem. Und das ist ein sehr, sehr schönes Gedicht gewesen. Das mochte ich sehr gerne. Ich muss ja sagen, Mascha Kaleko hat ja generell irgendwie schöne Gedichte geschrieben.
2: Ja, du hast ja schon also da mitgespielt, vorher, bevor du hier FSJ gemacht hast. Wie bist du dazu gekommen? Warum lachst du so?
1: Nee, ich bin dazu gekommen, weil es irgendwie gab so ein Ausschreiben, genauso wie es jetzt auch für Arbeit

0: Herkunft gab es ein Ausschreiben, wer irgendwie Bock hat. Und dann gibt es irgendwie so Auswahlworkshops, wo man dann schauen kann, okay, passt das? Kann man sich vorstellen, mit den Leuten irgendwie auch über eine längere Zeit zusammenzuarbeiten? Und kann man sich vorstellen, dass die Leute in dieser Konstellation dann am Ende auch auf der Bühne zusammenstehen?
1: Hast du vorher schon geschauspielert?
0: Ich habe hier, es gibt hier in Weimar ein kleines Jugendtheater, das heißt das Stellwerk. Und da habe ich mal so einen Impro-Kurs habe ich da mitgemacht vor ein paar Jahren. Und sonst war ich viel so im Kinder- und Jugendzirkus Tarsifan hier und habe hier sehr viel, also seitdem ich klein bin, bin ich dort irgendwie gewesen und bin da immer noch und gibt noch Workshops in Clownerie und alles sowas, was es so gibt. Und da bin ich noch aktiv und habe ich so gedacht, Theater ist irgendwie cool und ich mag Theater und habe mich dann irgendwie immer mehr irgendwie dafür begeistert und mehr Theater gelesen und immer mehr Theater geschaut, auch irgendwie außerhalb von Weimar und habe dann gedacht, warum nicht ein FSJ hier? Also wenn ich sowieso Schauspiel studieren möchte und ist das doch die beste Möglichkeit, sowas kennenzulernen und irgendwie, ja, so sich auch irgendwie auszuprobieren.
1: Was glaubst du, haben Zirkus und Theater gemeinsam?
0: Super viel. Also ich finde, Zirkus ist auch irgendwie viel auch kontrovers und so. Und ich bin reingewachsen in so einen Kinder- und Jugendzirkus und wir sind irgendwie eine große, super viele Leute, die irgendwie in ganz Deutschland verteilt sind und irgendwie mal bei Tarsifan waren und so. Und der Kinder- und Jugendzirkus legt halt Wert auf pädagogische Arbeit mit Kindern und Jugendlichen und ja, auf die Vermittlung auch von wichtigen Werten und sowas. Und das macht man halt irgendwie mit Zirkus, mit Clownerie, mit Jonglage und alles sowas. Und ich habe halt immer mich irgendwie für Clownerie begeistert und war seitdem ich klein bin irgendwie immer Clown und habe das viel gemacht und habe dann irgendwann angefangen, selber Workshops in Clownerie zu geben. Und ich glaube, man muss da auch irgendwie immer unterscheiden zwischen so, ja, Zirkus, welcher irgendwie, ja, auch schon kontrovers ist mit Tieren und sowas, was ich auf gar keinen, also was ich überhaupt nicht befürworten würde. Und Zirkus, der sich irgendwie auch mit Kinder und Jugendlichen beschäftigt, wo es um pädagogische Arbeit geht und wo es um Zusammensein und geht, ja.
1: Was glaubst du, warum macht dir Schauspielerei so Spaß?
0: Ach, ich weiß gar nicht, find das eine schwierige Frage, weil ich irgendwie so denke, ich habe einfach Bock da drauf und ich finde das cool, irgendwie das zu machen. Also dieses, sich irgendwie auch in Rollen reinzudenken, in Texte reinzudenken, sich irgendwie selber so ein bisschen irgendwie vielleicht auch irgendwie in gewissen Sachen irgendwie so wiederzuerkennen und auch, also ich mache jetzt gerade Vorsprechen an Schauspielschulen und habe mir dafür ja auch irgendwie Monologe ausgesucht und man sucht sich da ja auch irgendwie Monologe aus, wo man das Gefühl hat, ja, die könnten super gut passen und die passen auf mich und ich glaube, das ist einfach so für mich wie so ein Gefühl, dass ich einfach Bock habe, zu Schauspiel zu machen, Bock habe, Theater zu machen und mich einfach irgendwie das alles so rund um die Bühne und auf der Bühne irgendwie begeistert.
1: Ja, das geht wie am Schnürchen. Du hast jetzt schon das Vorsprechen erwähnt. Du hattest ja, was ist denn, darf ich das nicht fragen?
0: Nee, doch, kannst du gerne fragen.
1: Okay.
0: Nee, ich hab nur gelacht.
1: Okay.
0: Ich habe mich gefragt, weil du das weißt.
1: Ja, ich krieg alles mit.
0: Investigativer Journalismus, würde ich sagen, an der Stelle. Ja, nicht schlecht. Nicht schlecht. Ich möchte gerne Schauspiel studieren und dafür muss man halt sich an Schauspielschulen bewerben und Vorsprechen gehen an Schauspielschulen. Das kann ein langer Prozess sein, dieses Vorsprechen. Und ich habe mir jetzt überlegt, okay, ich habe in meinem FSJ jetzt irgendwie, jetzt nicht viel Zeit, aber ich habe irgendwie einfach Bock, mich schon mal irgendwie dem zu widmen und zu sagen, ich gehe schon mal vorsprechen fürs Wintersemester. Habe mich jetzt an zwei Schulen beworben und eine Schule war jetzt in Wien, da war ich letzte Woche zum Vorsprechen. Da habe ich gestern die Mail bekommen, dass ich nach der ersten Runde rausgeflogen bin. Und das andere war in München und da fahre ich jetzt nochmal hin zur Endrunde. Also ich wollte eigentlich bisher irgendwie nur so ein bisschen reintesten, mal schauen, wie es so läuft und was es so gibt und wie so ein Bewerbungs-, so ein Vorsprechen, wo man dann seine Monologe vorspricht, vor so einer Prüfungskommission so abläuft. Und jetzt fahre ich nochmal nach München und habe richtig Bock, nächste Woche irgendwie 3 Tage da so Theaterworkshops und sowas zu machen und mal gucken, ob es was wird. Und wenn nicht, dann mache ich nächstes Jahr weiter.
1: Ach so, ja, du bist gar nicht jetzt mit der Einstellung rangegangen, dass es jetzt gleich klappt.
0: Die Wahrscheinlichkeit, dass es nicht klappt, ist 100-mal höher, als dass es klappt. Weil da bewerben sich 600 bis 800 bis 900 Leute. In München sind es jetzt 10 Plätze so. Und dann wird jede Runde immer mehr ausgesiebt. Und am Ende ist dann ein Schauspieljahrgang da. Und ich bin, hab natürlich irgendwie, also ich gehe da ja, fahre da ja schon nach München, um auch zu sagen, ich gebe da mein Bestes und bleib aber ich selbst und versuche halt irgendwie da trotzdem in die nächste Runde zu kommen und da irgendwie weiterzukommen. Also, wenn es jetzt klappt, wäre auch schön.
1: Ja, wäre schön. Du, wann ist das nochmal?
0: Nächste Woche Dienstag.
1: Okay, kann man ja die Daumen drücken. Zwei Drittel meines Gesprächs mit dem FSJler Arne sind geschafft. Ein Teil fehlt noch. In dem erfahrt ihr, wie es sonst so bei Arne weitergeht und was er über das FSJ denkt. Ich bin Henriette Lichtenheld und ich war mit Arne Reißenweber im Gespräch. 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
1: Ich habe jetzt getroffen zum Altstadtfest in Rudolstadt, Herrn
2: Christoph Kliebisch.
1: Und Sie sind?
2: Wir sind der RCK, Rollstuhl-Karnevals-Club, die Promox.
1: Ihr Spruch?
2: Rollstuhl-Gelle-Gelle.
1: Jetzt zu dieser Jahreszeit, warum ist da der Karnevalsclub hier mit vor Ort?
2: Na, wir möchten uns vorstellen, Mitglieder werben, genau, und einfach auch unsere Veranstaltung bewerben, die dann am 14. November 2026 stattfindet.
1: Inwieweit sind Sie da schon mit den Vorbereitungen fertig?
2: Noch gar nicht. Wir sind noch voll im Training.
1: Haben Sie aber ein Thema, ein Motto?
2: Wir machen ohne Motto. Wir machen das, was uns gerade einfällt.
1: Woher haben Sie Ihr Kostüm?
2: Da bin ich ehrlich, das weiß ich nicht. Uns gibt es seit 1977 und ich bin seit 2000 dabei.
1: Und Sie sind reingewachsen sozusagen.
2: Genau
1: in die Uniform.
2: So. Genau. Die habe ich übernommen von irgendjemand anders.
1: Steht Ihnen aber sehr gut.
2: Dankeschön.
1: Wie wird die in Form gehalten das Jahr über?
2: Sie wird gut auf den Kleiderbügel gehangen und sie knittert zum Glück nicht.
1: Wo kann man das reinigen lassen? Gerade die Kostüme für Fasching?
2: Eigentlich direkt in der Textilreinigung.
1: Denn das sind ja besondere Stoffe und auch Applikationen drauf, mit denen man besonders vorsichtig umgehen muss.
2: Genau.
1: Ja, wie viele Leute sind Sie denn?
2: Unser Verein hat ca. 20 Personen. Wir sind ein recht kleiner Verein.
1: Und wenn die Veranstaltungen sind, sind die hier in Rudolstadt oder kommen Sie mit nach Saalfeld oder nach Bad Blankenburg zu dem Verein sogar?
2: Also wir haben unsere Veranstaltung im Scharlander in Kumbach bei der Rollstuhl Brauerei und wir treten gerne auch bei unserem befreundeten Verein, den ersten SRCC, auf.
1: Saalfeld?
2: Genau. Und dann auch so kleinere Auftritte auch woanders. Oder wir gehen halt auch gerne zu Besuch zu anderen Vereinen.
1: Dann inkognito oder offenbaren Sie sich, dass Sie vom Verein sind?
2: Natürlich offenbaren wir uns. Wir sind ja mit den meisten Vereinen sehr gut befreundet. Und da es den FRK dann jetzt gibt, also Festkomitee Rollstuhl Karneval, da werden die ganzen Vereine im Landkreis ein bisschen zusammengefasst und man arbeitet zusammen.
1: Vielen Dank und viel Spaß heute noch hier.
2: Danke, gleichfalls.
1: Noch ein Foto? Wunderbar. Dankeschön.
0: Auf der Vereinsmeile beim Rudolstädter Altstadtfest trafen wir Christoph Kliebisch vom RCK Rudolstädter Karnevalsclub Die Brummochsen. Das war ein Beitrag von Henry und Karin, Radio SRB.

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0: Nach dem Konzert sprach Jonathan von Frohe Zukunft darüber, wie sich die 13-köpfige Band gefunden hat.
1: Wie war jetzt die Stimmung hier bei eurem ersten Konzert auf dem Ruderstedt-Festival?
2: Die war bombastisch. Es waren mega viele Leute da und die fanden es toll. Dies wurden, glaube ich, immer noch mehr während des Konzerts. Es gab strahlende Gesichter und die Leute haben getanzt. Es kann nicht besser sein.
1: Es war ja ein ganz besonderes Konzert. Das wird ja aufgezeichnet. War da die Aufregung noch mal eine andere?
2: Ehrlich gesagt schon. Jedenfalls bei mir. Ich kann nicht für meine BandkollegInnen sprechen, aber bei manchen Soli habe ich mir gedacht, scheiße, dieser falsche Ton ist jetzt auch aufgezeichnet worden.
1: Letzte Frage. Ihr wart ja 13 Leute auf der Konzertbühne. Das waren ganz schön viele für die vergleichsweise kleine Bühne. Wie habt ihr euch denn alle zusammengefunden?
2: Meinst du jetzt auf der Bühne oder?
3: Allgemein als
2: Band. Achso, uns gibt es schon seit 10 Jahren und die Band wurde gegründet von Zweien, die genau mit dem Projekt gestartet sind, eine Brassband in Halle zu gründen, weil es noch keine gab. Und die haben dann rumgefragt und rumgesucht, wer will mitmachen. Und das war ein ganz bunter Haufen, der da zusammengekommen ist, teilweise aus Leuten, die das Instrument, was sie jetzt in der Band spielen, noch gar nicht gespielt haben. Also ein paar, nicht so viele. Und dann mit der Band angefangen haben, dieses Instrument zu lernen. Genau, und jetzt gibt es uns schon ganz schön lange. Und die Leute beherrschen ihre Instrumente inzwischen.
1: Okay, danke schön und viel Spaß noch bei euren weiteren Auftritten.
2: Sehr gerne.
0: Ganz anders klang es beim Bulgarka Junior Quartett. Die vier bulgarischen Frauen wurden vom BNR, dem bulgarischen Nationalradio, entsendet und singen vierstimmig bulgarische Volkslieder. Das jüngste Bandmitglied Julia sprach nach dem Konzert darüber, wie sie entscheiden, welche Lieder sie überhaupt einstudieren.
1: In the group you're all from different parts of Bulgaria. How did you all meet?
4: I know them when I was a child in musical school. There was stars in Bulgaria.
0: Ihr kommt alle aus verschiedenen Teilen Bulgariens. Wie habt ihr euch denn kennengelernt?
5: Ich habe die anderen als Kind in einer Musikschule kennengelernt. Sie waren Stars in Bulgarien. Und ich mochte sie damals. Vor 3 Jahren ist die Kontrabassistin des Quartetts verstorben. Das war sehr traurig. Und sie haben mich eingeladen, an ihrer Stelle mitzumachen.
0: Und wie entscheidet ihr, welche Lieder ihr aufführt und probt?
5: Zunächst einmal müssen uns diese Lieder sehr gut gefallen. Und vielleicht suchen wir nach Unterschieden zwischen den Liedern. Sie stammen aus verschiedenen Regionen Bulgariens, von verschiedenen Komponisten. Es ist jedes Mal anders. Es ist unterschiedlich.
0: Und zum Schluss, was ist dein liebstes bulgarisches Wort oder Sprichwort?
5: Oh, das ist eine sehr gute Frage. Als Journalistin gefällt sie mir sehr gut. Vielleicht Glaube, Freundschaft. Und gut,
4: Dobro.
5: Gute Menschen, gute Dinge, gute Geschäfte. Ich weiß es nicht. Ich liebe die bulgarische Sprache.
1: Thank you.

aus der Ukraine auf den Ruderstädter Markt kam Skada. Die Band um die Musikethnologin und Sängerin Julia Vidraniuk präsentierte ihr eigenes Genre, den Groove-Folk. Ja.

0: Entsendet wurden sie vom ukrainischen Radio. Wie sie ihren Groove Folk beschreiben würde und worum es in ihren Songs geht, erzählt die Sängerin im Interview.
1: Thank you so much for the concert. First question, you're all from different parts of the Ukraine.
0: Vielen Dank für euer Konzert. Erste Frage, ihr kommt alle aus verschiedenen Teilen der Ukraine. Wie habt ihr euch gefunden und die Band gegründet?
2: Eigentlich spielen wir schon seit 2018. Es war eigentlich eine Studentenband. Während der Corona-Pandemie und des Krieges gab es viele Veränderungen in unserer Band. Zwei unserer Mitglieder sind jetzt beim Militär. Da wir zu viert sind, ist das jedes Mal eine schwierige Zeit für uns. Aber mit einigen Jungs studiere ich an der Universität. Andere haben wir über Instagram kennengelernt. Sie mögen unsere Musik und wir haben einfach angefangen, zusammen zu spielen. Jetzt leben wir alle in Kiew.

0: Daher ist es nicht schwer, zusammenzubleiben. Und wie würdet ihr euer Musikgenre beschreiben? Groove Folk?
1: Ja, Groove Folk oder Groovy Folk. Das ist eigentlich meine Idee. Denn ich mag an unserer Musik diesen Groove, dieses Tempo und die Atmosphäre besonders gern. Und man kann zu diesem Groove-Feeling einfach mitgrooven. Ich weiß nicht, welcher Stil unsere Musik besser beschreiben könnte.
0: Und worum geht es in euren Liedern?
1: Es sind alles alte ukrainische Lieder, die bei Expeditionen aufgenommen und in den Archiven unserer Universität aufbewahrt wurden. Als Folkloristin beschäftige ich mich intensiv mit dieser Musik. Ich untersuche ihre Themen, ihre Texte, ihre Geschichten und die Geschichte der Lieder. Und jedes Lied ist anders. Manche handeln von Liebe, manche von historischen Kämpfen, manche von wirklich traurigen Geschichten aus der ukrainischen Geschichte. Denn all diese Lieder spiegeln wieder, was vor Jahren passiert ist. Und jetzt trifft das tatsächlich genau auf die heutige Zeit zu. Sie haben also eine Seele.
0: Und noch eine letzte Frage. Was ist dein liebster ukrainischer Ausdruck oder Redewendung?
1: Das ist schwer. Ich weiß es nicht. Lass mich kurz nachdenken. Weißt du, es ist vielleicht irgendwie lustig, aber in Deutschland sagt man Prost, wenn man gemeinsam trinkt. Und wir sagen
2: Budmo.
1: Aber Budmo hat noch eine andere Bedeutung, nämlich Zusammensein, vereint sein, zusammenhalten. Und es ist nur ein Wort, aber es hat so viele Bedeutungen. Deshalb mag ich dieses Wort, weil es alle Menschen wieder zusammenbringt. Es ist wunderschön.
3: Beautiful. Thank you so much for the concert and for your time. Thank you.
0: Für Sie beim Ruderstadt Festival unterwegs und am Mikrofon waren Emma Hanisch und Henriette Lichtenheld und Sie hören Radio SRB.

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1: Die Künstlerin Tina Bauer-Pizellen, 1897 bis 1979, widmete sich zu ihren Lebzeiten mit Leib und Seele der Malerei und dem Zeichnen. Ihr Thema? Der Mensch. Besonders Kinder standen im Mittelpunkt ihres künstlerischen Interesses. Mit wachem, kritischem Bewusstsein verfolgte Tina Bauer-Pizellen politische Ereignisse in aller Welt und setzte deren gesellschaftliche Wirksamkeit auf ihre ganz eigene künstlerische Art und Weise um. Eine Auswahl ihres Schaffens präsentiert die Sonderausstellung im Friedrich-Fröbel-Museum Bad Blankenburg in der Johannesgasse 2. Die Sonderausstellung »Vergessene Kinder – Die sozialkritische Kunst von Tina Bauer-Pizellen« ist noch bis zum 30. Mai 2027 zu den Öffnungszeiten des Museums zu sehen. Das war ein Veranstaltungshinweis von Karin Berger, Radio SRB.

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2: Ja, Sie sind hier auf der Vereinsmeile.
3: Ja.
2: Beim Altstadtfest in Rudolstadt. Warum präsentieren Sie sich?
3: Naja, wir präsentieren uns hier, um einfach mal zu zeigen, dass es in Rudolstadt auch einiges zu erleben gibt, dass es da einige Vereine gibt, wo man sich engagieren kann, wo man seine Freizeit irgendwo sinnvoll verbringen kann. Und deswegen sind wir hier.
2: Erster Rudolstädter Modellbahnclub e.V. Gibt es denn noch mehrere, wenn Nein. der Erster steht?
3: Nein, es gibt im Moment nur einen, aber sollte es einen zweiten geben, dann sind wir der Erste.
2: Wie viele Mitglieder haben Sie denn?
3: Wir sind im Moment 13 Mitglieder, ungefähr die Hälfte aktiv. Hm. Ja, ist eine schöne kleine Gemeinschaft.
2: Was sind so Ihre Ziele? Wo präsentieren Sie sich noch außer hier in der Heimat?
3: Also unsere Ziele sind eigentlich so die Eisenbahngeschichte in der Region ein Stück weit nachzubilden. Auch wir haben uns angefangen mit der Schwarzer Talbahn zu beschäftigen. Dazu gehört natürlich die Bergbahn, wo Sie hier ein kleines Modell davon sehen, als ein großes und bekanntes Teil auch. Wir haben dann weiterhin angefangen, uns auch mit dem Bahnhof Rudolstadt zu beschäftigen, den wir kürzlich übernehmen konnten. Das ist aber dann noch ein Werden. Ja, wir präsentieren uns hier zum Beispiel 2027, letztes Januarwochenende, in Kirchhasen machen wir wieder unsere Ausstellung der Region und wir präsentieren uns auch thüringweit, deutschlandweit, da wo wir eingeladen werden.
2: Sind Sie zum Beispiel in der Gasmaschinenzentrale?
3: Waren wir tatsächlich noch nicht.
2: Nicht eingeladen worden oder haben Sie kein Interesse?
3: Nein, an sowas haben wir grundsätzlich immer Interesse, wir wurden noch nicht angefragt.
2: Ach so, schade. Was macht Ihnen am meisten Spaß, je kleiner oder je größer die Sachen sind?
4: Das ist mir eigentlich egal. Ich zum Beispiel bin Kleinbahner, ich fahre Spur N. Also ich bin auch zwei Stufen tiefer wie diese. Hm. Ja, ich beschäftige mich damit.
2: Und seit wann? Wann haben Sie angefangen zu sammeln, sag ich mal?
4: 18.
2: Mit 18 Jahren?
4: Gute Frage. Da muss ich ja bis zurück in die 60er Jahre gehen.
2: Na ja.
4: Da habe ich mich schon damit beschäftigt. Eben. Allerdings mit H0. Hm. Ja. Aber wie es dann halt so kommt, irgendwas kommt dazwischen, kommt Kinder, hat man es aufgegeben. Dann habe ich 2018 wieder angefangen. Aber wegen Platzmangel habe ich halt die kleinere Spur gewählt.
2: Stichwort Platzmangel. Viele haben ja noch Kästchen, Kartons zu Hause stehen vom Vater, vom Großvater und sind selber gar nicht daran interessiert. Wie kann man das jetzt an den Mann bringen, sage ich einfach mal. Das sind ja teure Stücke oftmals.
4: Ja,
2: E-Loks oder so.
4: Ja. Es gibt ja hier deutschlandweit verschiedene Städten immer regelmäßig Börsen. Mhm. Da kann man sich was verkaufen oder man kann es auch dort verkaufen. Ja.
2: Sind Sie da auch mit unterwegs?
3: Nur
2: auf
3: privat.
2: Bestimmten Börsen?
3: Nur privat, nicht als Verein.
2: Was sind so die Schätzchen, die teuersten, die da so gehandelt werden? Gibt es da so ein Stück, wo Sie sagen, das würde ich mir auch gerne zulegen?
3: Oh. Das ist so breit gefächert und so vielfältig. Hm. Und der Markt ist ja auch noch groß, auch heute noch. Da kommen ja noch jedes Jahr noch neue Sachen davon dazu, von vielen Herstellern. Hm. Da hat jeder so seine Sachen. Bleiben wir mal beim Vereinssachen. Ja. Wir an sich sind immer interessiert an Sachen, die auch bei uns wirklich gefahren sind.
5: Ein richtiges Kinderspielzeug ist es eigentlich nicht mehr. Es ist ja mittlerweile so preislich angestiegen, so eine Lok im mittleren Preissegment in H0 und dann vielleicht noch digital, ist eigentlich, sagen wir mal, unter 300, 400 Euro ist da eigentlich nichts mehr zu machen. Gell?
2: Im Vergleich zu DDR-Zeiten, wie teuer war die da?
5: Zu, vielleicht hat man zu DDR-Zeiten diese analogen Loks vielleicht für 80 Euro oder
2: ja,
5: so. Gell?
2: Das war schon eine oberste Grenze.
5: Sicherhin dann zum Schluss. Zur Wende hin ist es auch ganz schön angestiegen, hat man die Preise auch angezogen. Aber es war eben damals preiswert. Gell? Das ist so ein Güterwaggon vielleicht für 8 oder 10 Euro bekommen, den bekommen Sie heute, sagen wir mal, unter 25, 30 Euro gar nicht mehr. Neu. Neu.
3: Neu. Das ist aber auch eine andere Look. Ne? Also Sie können nicht einen Trabant mit einem Passat vergleichen. Ne? Das ist ähnlich.
5: Ja, ist schon ein tolles Hobby. Also wer daran interessiert ist, wir haben ja einen jungen Mann mit da, der bei uns mit ist. Der hier so, der hat schon Jahre kommt zu uns, das freut uns schon. Ja, aber es ist schwierig, es ist wie in allen Vereinen. Ich bin ja auch in mehreren Vereinen, gehen Sie da mal hin, da geht es ab 40 los meistens. Gell? Und dann so jüngere Leute, die kommen am Anfang mal. Und Modellbahn ist interessant, das ist eigentlich ein Verein auch für junge Menschen, gell? Für Bastelarbeiten und sowas, für Geschicklichkeit. Dafür ist das schon gut geeignet.
2: Die Jugend macht ja meistens immer nur zwei, drei Handbewegungen, sag ich.
3: Müssen ein bisschen an der Hand genommen werden. Ne?
5: Ja.
2: Ja. Sagen Sie alle nochmal Ihren Namen.
3: Hallo, ich bin der Carsten.
5: Ich bin der Bernd.
3: Ich bin der Christopher.
2: Und Sie sind?
4: Ich bin der Franz.
2: Und Sie?
6: Ich bin der Clemens.
2: Das jüngste Mitglied hier im Verein?
6: Ja, ich bin das jüngste Mitglied.
2: Was sind Ihre oder deine Stärken? Lieber kleinere Sachen oder was Größeres?
6: Das ist eigentlich unterschiedlich. Also ich meine, ich würde sagen, ich mache beides, weil ich habe jetzt ja einerseits habe ich jetzt ja gerade neu eine N-Anlage gekauft, also jetzt, was jetzt seine Spurweite auch ist. Aber andererseits sammle ich ja auch privat Playmobil, was jetzt ja dann eher so Spur G ist, was jetzt hier so auf der Spurweite jetzt so ungefähr ist.
2: Ja, wo wird das gelagert? Zu Hause?
6: Ja, es ist. Es war lange zu Hause, aber es war dann doch ein bisschen viel. Und jetzt habe ich aber im Nachbarort habe ich mir jetzt einen Raum gemietet. Und da habe ich dann quasi, habe ich jetzt alles da drin.
2: Also Platz zum Bauen sozusagen,
6: ja,
2: zum Aufbauen
6: alles,
2: auch, zum
6: ja,
2: Präsentieren.
6: Ja.
2: Für sich selbst und für andere.
6: Ja, also ich nehme auch manchmal an Ausstellungen teil. So unterschiedlich hier im Verein, jetzt auch manchmal bei unseren Ausstellungen. Oder auch sonst manchmal, je nachdem, was sich ergibt.
2: Vielen Dank und noch viel Spaß heute hier.
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0: Boden ist gefährdet. In Deutschland werden jeden Tag ca. 50 Hektar Boden für neue Wohnsiedlungen oder Gewerbegebiete verbraucht. Doch der Boden ist ein endliches Gut und irgendwann ist auch er weg. Wie kann man dieses Bewusstsein für die Böden bei den Menschen verankern? Wie kann man die Nutzung eindämmen? Und wer entscheidet über sie? All diese Fragen wurden bei den Schwarzburger Gesprächen 2026 in interessanten Vorträgen aufgegriffen. Themen wie diese sind bei dem Veranstaltungsformat Schwarzburger Gespräche nicht selten. Doch was sind die Schwarzburger Gespräche überhaupt? Das erklärt Dr. Burkhard Kolbmüller von der Zukunftswerkstatt Schwarzatal.
1: Das ist ein Format, was wir jetzt zum 15. Mal veranstalten dieses Jahr, wo wir Themen, die die Welt bewegen, sage ich jetzt mal, mit denen, die uns in der Region bewegen, zusammenbringen. Und wir versuchen, einen kommunikativen Rahmen zu schaffen, dass sich Menschen auch austauschen darüber und kennenlernen aus unterschiedlichen Bereichen. Das sind Bürgermeister, das sind Leute aus der Verwaltung, das sind Studenten und das sind aber auch ganz viele ganz normale Menschen hier aus der Region.
0: So, ich weiß jetzt gar nicht, das war ja immer auf der Heidecksburg oder war das schon mal überhaupt hier in Schwarzburg oder ist das heute das erste Mal?
1: Im Prinzip ja, nein. Also es hat hier in Schwarzburg angefangen. Am Anfang hatten wir den Kaisersaal und sind dann, als das hier im Schloss so die erste Baustufe fertig war, dann 2 Jahre hier im Schloss gewesen. Aber da waren dann doch zu viele Dinge noch nicht fertig beziehungsweise schwierig zu organisieren, sodass wir gesagt haben, okay, wir gehen auf die Heidecksburg und waren dann die letzten 2 Jahre auf der Heidecksburg in der Tat, was auch nicht schlecht war, weil dann noch ein paar neue Leute dazugekommen sind als Teilnehmer, die jetzt hier nicht unbedingt bis Schwarzburg vielleicht fahren werden. Und da gibt es natürlich in Oderstadt ein bisschen bessere Voraussetzungen, was Gastronomie und dergleichen betrifft. Aber die Heidecksburg war dieses Jahr nicht mehr verfügbar, weil da ja gebaut wird und traf sich ganz gut, dass hier und gerade gestern dieser neue Servicebereich eröffnet worden ist. Wir haben jetzt hier Toiletten, wir haben WLAN und Tagungsinfrastruktur, sodass wir gesagt haben, gehen wir wieder nach Schwarzburg.
0: Wird es dann in Zukunft auch immer wieder hier in Schwarzburg stattfinden oder ist das noch unklar?
1: Also das wird sicher in Zukunft weiter hier in Schwarzburg stattfinden, ja.
0: Dieses Jahr ist das Thema Boden. Wie werden so die Themen ausgewählt und was gab es schon so? Also ich weiß, dass es letztes Jahr Wasser war, aber was war es so vorher zum Beispiel?
1: Also wir sind ein kleines Team, so 3-4 Leute und überlegen, was interessiert uns, ist eigentlich immer das Erste. Und was könnte die Leute interessieren? Letztes Jahr war Wasser, davor war Biodiversität, dann hatten wir Klima, dann hatten wir Bauen, wir hatten auch schon Kindergarten. Wir hatten soziale Orte, also Orte des sozialen Miteinanders. Also sind Themen, die jetzt auch immer hier eine Relevanz für die Region haben.
0: Wie viele Leute haben sich heute hier angemeldet?
1: Wir sind, glaube ich, bei so knapp 40. Ja, es sind etliche, die sich nicht angemeldet haben. Ich habe noch gar nicht gezählt, aber so bei 40 Teilnehmer. Und das ist so der Schnitt. Wir hatten immer so 30 bis 50.
0: Und wer sind diese 40 Leute, von denen Herr Kolbmüller sprach? Ich habe ein paar gefragt.
2: Hallo, mein Name ist Stella Gallott. Ich arbeite für den Förderverein Bäuerliche Landwirtschaft und bin interessiert an unseren Böden und wie Landwirtschaft und Umweltthemen, also der Schutz der Böden, zusammengedacht werden kann.
0: Waren Sie schon mal hier oder sind Sie jetzt speziell nur hier wegen dem Thema Böden?
2: Ich war hier noch nicht, finde es aber sehr schön und kann mir vorstellen, auch noch mal herzukommen ohne dem Thema Böden.
3: Ja, hallo, mein Name ist Christoph Schmidt, ich komme hier aus dem Landkreis und ich war schon häufiger bei den Schwarzburger Gesprächen, weil hier immer interessante Themen auch besprochen werden, auch Themen, zu denen man meist noch nicht so viel weiß, aber Themen, bei denen man halt auch mehr über die Welt erfährt und einfach wie Dinge auch zusammenhängen, genau. Deswegen bin ich sozusagen Wiederholungstäter.
4: Ich bin Helena Reingen-Eifler, ich arbeite für die Naturparkverwaltung Thüringer Schiefergebirge Obere Saale und sehe das auch so ein bisschen als Fortbildung für mich. Das Thema Boden ganz wichtig und zum Beispiel erstellen wir gerade unseren Naturparkplan neu, wo wir uns Ziele setzen und da müssen wir natürlich auch gucken, wie sich der Boden verbessern kann. Und das ist so ein bisschen die Ausgangslage. Und Schwarzburger Gespräche bin ich nicht zum ersten Mal. In den ersten Jahren von den Schwarzburger Gesprächen war ich öfter mit dabei. Genau, jetzt ein paar Jahre mal nicht mehr. Aber finde das immer unheimlich gewinnbringend. Also vom Austausch her, aber auch von Themen.
5: Ich komme aus Saalfeld, bin Permagärtner, habe Interesse an Natur und damit auch an Boden. Ich möchte mich weiterbilden, möchte aber auch einen Beitrag dazu leisten.

0: zu diesen Vorträgen. Wenn mich ein Thema richtig interessiert, dann komme ich. Und dann tue ich auch über solche Sachen diskutieren. Auch mal andere Vorträge über Demokratie und Ähnliches.
1: Also ich komme aus Jena und bin hier, weil ich schon mal hier war vor mehreren Jahren und weil mich das Thema einfach interessiert.
2: Was interessiert Sie am Thema Boden?
1: Naja, der Umgang mit dem Boden und vielleicht zukünftig noch eine Verbesserung mit dem Umgang mit dem Boden. Ja, und ja, was ja so insgesamt diskutiert wird und Leute kennenlernen, neue, die sich mit dem Thema beschäftigen.
2: Der Tag startete mit einer Führung durch das neu aufbereitete Hauptgebäude auf Schloss Schwarzburg. Weiter ging es dann mit der Eröffnung und im Anschluss kamen auch schon die Vorträge. Den Einstieg machte Bodenbotschafterin Sonja Medwetzki. Ihr Ziel war es, dem Boden eine Stimme zu geben und erstmal so ins Thema einzusteigen, damit man erst einmal wieder bewusst vor Augen geführt bekommt, was der Boden eigentlich alles macht. Weiter ging es mit Mareike Achilles vom Thüringer Landesamt für Umwelt, Bergbau und Geologie. Sie sprach über Böden in Thüringen, Bodentypen, den aktuellen Zustand, aber auch Herausforderungen. Nach all dem Input kam auch schon der Mittagsimbiss im Schlossgarten, bei dem sich auch ordentlich ausgetauscht wurde. Den Anfang nach der Mittagspause machte Professor Dr. Werner Klinge von der Fachhochschule in Erfurt. Sein Thema war der neue Bauturbo und seine Auswirkungen auf den kommunalen Flächenverbrauch. Er machte auf das Bauproblem aufmerksam und regte zum Nachdenken an. Mit einem ähnlichen Thema machte Katja Fischer weiter. Sie ist von der Stiftung Baukultur in Thüringen und auch sie sprach über Rückbau, Verdichtung, Umnutzung und flächenschonende Alternativen für den Bauturbo. Die Besuchenden beteiligten sich rege und stellten viele Fragen. Wer nach diesem Austausch noch Lust auf mehr hatte, konnte noch bei der kleinen bodenkundlichen Rundwanderung mit Professor Helmut Witticke und Revierförsterin Marie Atula teilnehmen. Gegen 19 Uhr gab es dann einen Abendimbiss und ein gemeinschaftliches Beisammensein auf dem Gelände der Jugendherberge in Schwarzburg. Da war ich aber nicht dabei, trotzdem bin ich Henriette Lichtenheld und war bei den Schwarzburger Gesprächen 2026. 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
1: Mit der Einführung der Grundsteuerreform nach dem Bundesmodell zum 1. Januar 2025 kam es in Thüringen zu Verschiebungen im Grundsteueraufkommen. Dabei wurden Nicht-Wohngrundstücke gegenüber Wohngrundstücken begünstigt, wodurch Wohnraum teilweise stärker belastet wurde. Um diese Verlagerung des Steueraufkommens auszugleichen, verabschiedete der Thüringer Landtag im November 2025 das Gesetz zur Anpassung der Grundsteuerreform. Hierdurch werden die sogenannten Steuermesszahlen ab dem Januar 2027 angepasst. Für Wohngrundstücke werden sie von 0,31 Promille auf 0,23 Promille abgesetzt, wodurch die Grundsteuerbelastung reduziert wird. Für Nicht-Wohngrundstücke werden die Steuermesszahlen entsprechend von 0,34 Promille auf 0,59 Promille angehoben. Das Finanzamt berechnet auf Grundlage des bereits festgestellten Grundsteuerwertes einen neuen Grundsteuermessbetrag. Dazu wird der vorhandene Grundsteuerwert mit der neuen Steuermesszahl multipliziert. Das Ergebnis wird in einem neuen Grundsteuermessbescheid festgesetzt. Die erneute Erklärungsabgabe durch die Grundstückseigentümer wird hierfür nicht notwendig. Für Grundstücke im Gebiet der Stadt Rudolstadt werden die angepassten Grundsteuermessbescheide für den Zeitraum ab dem 1. Januar 2027 derzeit durch das Finanzamt Pößneck erstellt und in den kommenden Tagen an die Grundstückseigentümer versandt. Der neue Grundsteuermessbescheid des Finanzamtes dient anschließend als Grundlage für die Berechnung der Grundsteuer durch die Stadt Rudolstadt. Aus diesem Bescheid ergibt sich jedoch noch keine Zahlungsverpflichtung für die Grundstückseigentümer. Die entsprechenden Grundsteuerbescheide der Stadt Rudolstadt für die Grundsteuer B werden voraussichtlich im Januar 2027 erstellt und versandt. Erst damit ergibt sich die Zahlungspflicht zu den auf dem Bescheid festgelegten Terminen. Bis dahin gelten die aktuellen Grundsteuerbescheide mit ihren Zahlungsterminen fort. Die Anpassung betrifft ausschließlich die Grundsteuer B. Hierzu zählen Ein- und Zweifamilienhäuser, Mietwohngrundstücke, Eigentumswohnungen, Teileigentum, Geschäftsgrundstücke, gemischt genutzte Grundstücke und sonstige bebaute Grundstücke. Für unbebaute Grundstücke, Grundsteuer B, sowie für land- und forstwirtschaftliche Flächen, Grundsteuer A, ergeben sich keine Änderungen. Die bisher festgesetzten Werte bleiben unverändert bestehen. Bei Fragen zu den neuen Grundsteuermessbescheiden können sich Bürgerinnen und Bürger an das zuständige Finanzamt in Pößneck wenden. Fragen zur Höhe der Grundsteuer und zu den Grundsteuerbescheiden beantwortet die Stadt Rudolstadt. Das war eine Mitteilung von Michael Würkner, Presse- und Öffentlichkeitsarbeit der Stadt Rudolstadt. Am Mikrofon für Sie Karin Berger, Radio SRB.

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1: In einer Pressemitteilung vom NABU Thüringen heißt es unter anderem: Die Ergebnisse der Stunde der Gartenvögel zeigen in Thüringen einen weiteren deutlichen Abwärtstrend. Unter anderem bei einst häufigen Arten wie Haussperling, Feldsperling und Amsel. Bei den Finken sieht es zum Glück nicht ganz so schlecht aus, wie anfänglich befürchtet. In Thüringen haben sich wieder über 1700 Menschen an der Aktion beteiligt. Am häufigsten wurde der Haussperling mit 5010 Sichtungen gemeldet. Es folgen Kohlmeise mit 2559, Amsel mit 2533, Star mit 2250 und Blaumeise mit 2077 gemeldeten Vögeln. Insgesamt haben bundesweit fast 56.000 Menschen bei der Vogelzählung mitgemacht. Und aus mehr als 38.000 Gärten weit über 1 Million Vögel gemeldet. Die Stunde der Gartenvögel ist eine Mitmachaktion von NABU und seinem bayerischen Partner LBV, dem Landesbund für Vogel- und Naturschutz. Übrigens, die nächste Vogelzählung ist die Stunde der Wintervögel. Wann? Im Januar nächsten Jahres. Am Mikrofon war für Sie Karin Berger, Radio S.

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1: Soll ich irgendwie sagen, Sie hörten oder Sie hören?
2: Sie hörten, weil Sie es dann ausschalten. Nein.
1: Das ist am Anfang.
3: Und ich hoffe, Sie schalten jetzt nicht ab. Denn das ist der Anfang der Fortsetzung meines Gesprächs mit Arne Reißenweber. Schon am Anfang unseres Gesprächs merkte ich,
2: es werden ja wahrscheinlich eh mehrere Teile werden, wie ich das hier einschätze.
3: Ja, und so ist es auch geworden. Im ersten Teil mit meinem FSJ-Kollegen erzählte er mir unter anderem von seinen Aufgaben in seiner Einsatzstelle. Er macht sein FSJ am Deutschen Nationaltheater in Weimar in der Theaterpädagogik. Dabei fragte ich ihn, was ihm denn am meisten Spaß macht, und er nannte mir die Regieassistenz und erzählte mir von dem Stück Arbeit und Herkunft, bei dem er mitwirkte. Da Arne vorhat, Schauspiel zu studieren, stellte ich mir folgende Frage.
2: Und sieht man dich auch bei irgendwelchen Stücken oder machst du da mit?
1: Da nicht, aber vielleicht kommt irgendwie der Moment, wenn jetzt irgendwie jemand aus diesem Bürgerensemble irgendwie mal nicht kann oder krank wird oder klar ist, dass er irgendwie länger nicht da ist, aber wir das Stück ja trotzdem irgendwie weiterspielen wollen, dann kann ich auch ersetzen, Personen. Aber letztes Jahr gab es eine Produktion, die hieß Mashallah, das war so ein lyrischer Abend über das Leben von Mascha Kaleko, und da habe ich mitgespielt. Und ansonsten gibt es immer mal hier und da irgendwie Sachen, wo man irgendwie mal was machen kann. In 2 Wochen mache ich eine Lesung hier im Foyer, genau.
2: Suchst du dir das Thema für die Lesung selber aus?
1: Das ist halt so ein Abend in 2 Wochen, wo ich mitlesen darf, wo es um Demokratie und ein politischer Abend ist das. Genau. Und ich habe mir den Text vorhin das erste Mal so ein bisschen angeschaut. Davor habe ich nur mal so ein bisschen überflogen. Ich bin mal gespannt, wie es wird.

0: zusammenzuarbeiten, und kann man sich vorstellen, dass die Leute in dieser Konstellation dann am Ende auch auf der Bühne zusammenstehen.
1: Hast du vorher schon geschauspielert?
0: Ich habe hier, es gibt hier in Weimar ein kleines Jugendtheater, das heißt das Stellwerk. Und da habe ich mal so einen Impro-Kurs habe ich da mitgemacht vor ein paar Jahren. Und sonst war ich viel so im Kinder- und Jugendzirkus Tarsifan hier und habe hier sehr viel, also seitdem ich klein bin, bin ich dort irgendwie gewesen und bin da immer noch und gibt noch Workshops in Clownerie und alles sowas, was es so gibt. Und da bin ich noch aktiv und habe ich so gedacht, Theater ist irgendwie cool und ich mag Theater und habe mich dann irgendwie immer mehr irgendwie dafür begeistert und mehr Theater gelesen und immer mehr Theater geschaut, auch irgendwie außerhalb von Weimar, und habe dann gedacht, warum nicht ein FSJ hier? Also wenn ich sowieso Schauspiel studieren möchte, und ist das doch die beste Möglichkeit, sowas kennenzulernen und irgendwie, ja, so sich auch irgendwie auszuprobieren.
1: Was glaubst du, haben Zirkus und Theater gemeinsam?
0: Super viel. Also ich finde, Zirkus ist auch irgendwie viel auch kontrovers und so. Und ich bin reingewachsen in so einen Kinder- und Jugendzirkus, und wir sind irgendwie eine große, super viele Leute, die irgendwie in ganz Deutschland verteilt sind und irgendwie mal bei Tarsifan waren und so. Und der Kinder- und Jugendzirkus legt halt Wert auf pädagogische Arbeit mit Kindern und Jugendlichen und ja, auf die Vermittlung auch von wichtigen Werten und sowas. Und das macht man halt irgendwie mit Zirkus, mit Clownerie, mit Jonglage und alles sowas. Und ich habe halt immer mich irgendwie für Clownerie begeistert und war seitdem ich klein bin irgendwie immer Clown und habe das viel gemacht und habe dann irgendwann angefangen, selber Workshops in Clownerie zu geben. Und ich glaube, man muss da auch irgendwie immer unterscheiden zwischen so, ja, Zirkus, welcher irgendwie ja auch schon kontrovers ist mit Tieren und sowas, was ich auf gar kein, also was ich überhaupt nicht befürworten würde, und Zirkus, der sich irgendwie auch mit Kindern und Jugendlichen beschäftigt, wo es um pädagogische Arbeit geht und wo es um Zusammensein und geht, ja.
1: Was glaubst du, warum macht dir Schauspielerei so Spaß?
0: Ach, ich weiß gar nicht, find das eine schwierige Frage, weil ich irgendwie so denke, ich habe einfach Bock da drauf und ich finde das cool, irgendwie das zu machen, also dieses, sich irgendwie auch in Rollen reinzudenken, in Texte reinzudenken, sich irgendwie selber so ein bisschen irgendwie, vielleicht auch irgendwie in gewissen Sachen irgendwie so wiederzuerkennen. Und auch, also ich mache jetzt gerade Vorsprechen an Schauspielschulen und habe mir dafür ja auch irgendwie Monologe ausgesucht. Und man sucht sich da ja auch irgendwie Monologe aus, wo man das Gefühl hat, ja, die könnten super gut passen und die passen auf mich. Und ich glaube, das ist einfach so für mich wie so ein Gefühl, dass ich einfach Bock habe, zu Schauspiel zu machen, Bock habe, Theater zu machen und mich einfach irgendwie das alles so rund um die Bühne und auf der Bühne irgendwie begeistert.
1: Ja, das geht wie am Schnürchen. Du hast jetzt schon das Vorsprechen erwähnt. Du hattest ja, was ist denn, darf ich das nicht fragen?
0: Nee, doch, kannst du gerne fragen.
1: Okay.
0: Nee, ich hab nur gelacht.
1: Okay.
0: Ich habe mich gefragt, weil du das weißt.
1: Ja, ich krieg alles mit.
0: Investigativer Journalismus, würde ich sagen, an der Stelle. Ja, nicht schlecht. Ich möchte gerne Schauspiel studieren und dafür muss man halt sich an Schauspielschulen bewerben und Vorsprechen gehen an Schauspielschulen. Das kann ein langer Prozess sein, dieses Vorsprechen. Und ich habe mir jetzt überlegt, okay, ich habe in meinem FSJ jetzt irgendwie, jetzt nicht viel Zeit, aber ich habe irgendwie einfach Bock, mich schon mal irgendwie dem zu widmen und zu sagen, ich gehe schon mal vorsprechen fürs Wintersemester. Habe mich jetzt an zwei Schulen beworben und eine Schule war jetzt in Wien, da war ich letzte Woche zum Vorsprechen. Da habe ich gestern die Mail bekommen, dass ich nach der ersten Runde rausgeflogen bin. Und das andere war in München und da fahre ich jetzt nochmal hin zur Endrunde. Also ich wollte eigentlich bisher irgendwie nur so ein bisschen reintesten, mal schauen, wie es so läuft und was es so gibt und wie so ein so ein Vorsprechen, wo man dann seine Monologe vorspricht, vor so einer Prüfungskommission so abläuft. Und jetzt fahre ich nochmal nach München und habe richtig Bock, nächste Woche irgendwie 3 Tage da so Theaterworkshops und sowas zu machen. Und mal gucken, ob es was wird. Und wenn nicht, dann mache ich nächstes Jahr weiter.
1: Ach so, ja, du bist gar nicht jetzt mit der Einstellung rangegangen, dass es jetzt gleich klappt.
0: Die Wahrscheinlichkeit, dass es nicht klappt, ist 100-mal höher, als dass es klappt. Weil da bewerben sich 600 bis 800 bis 900 Leute. In München sind es jetzt 10 Plätze so. Und dann wird jede Runde immer mehr ausgesiebt und am Ende ist dann ein Schauspieljahrgang da. Und ich fahre da ja schon nach München, um auch zu sagen, ich gebe da mein Bestes, bleib aber ich selbst und versuche halt irgendwie da trotzdem in die nächste Runde zu kommen und da irgendwie

0: weiterzukommen. Also, wenn es jetzt klappt, wäre auch schön.
1: Ja, wäre schön. Du, wann ist das nochmal?
0: Nächste Woche Dienstag.
1: Okay, kann man ja die Daumen drücken. Zwei Drittel meines Gesprächs mit dem FSJler Arne sind geschafft. Ein Teil fehlt noch. In dem erfahrt ihr, wie es sonst so bei Arne weitergeht und was er über das FSJ denkt. Ich bin Henriette Lichtenheld und ich war mit Arne Reißenweber im Gespräch. 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
2: Ich grüße euch da draußen im Städtedreieck zwischen Saalfeld, Rudolstadt und Bad Blankenburg. Heute ist der 13. Juli. Heike, Sarah, Heinrich und Arno haben Namenstag. In den USA ist Tag der fröhlichen Arbeitnehmer und in Brasilien ist heute Tag der Rockmusik. Und deswegen gibt's mal was Brasilianisches. Hey, das kenne ich doch.

nun ist es raus. Die Lebenserwartung in Thüringen steigt weiter an. Ein heute 65-jähriger Mann kann statistisch gesehen so 82,5 werden und eine Frau reichlich 86. Damit holt der Freistaat im Bundesdurchschnitt weiter auf.

Am vorigen Mittwoch starb Bonnie Tyler mit 75. Die Waliserin mit der Reibeisenstimme war von Mitte der 70er bis in die 80er hinein in allen Top 10. In den 90ern wurde sie von Dieter Bohlen produziert und hatte trotzdem ein Comeback. Wir denken an Bonnie Tyler. Du bist simply the best.

Ein Happy Birthday zum 72. geht heute an die Country-Sängerin Louise Mandrell. 59 wird der Italiener Benny Benassi. 42 feiert die Norwegerin Ida Maria. Und glatte 50 begeht Austro Fred, der Queen-Cover mit österreichischen Texten singt.

Und hier sind die historischen Dinge vom 13. Juli. Vor 502 Jahren las Thomas Müntzer mit seiner Fürstenpredigt den Kurfürsten die Leviten. Vor 317 Jahren wurde in Köln Eau de Cologne erfunden und vor 103 Jahren warb eine Maklerfirma mit dem Schriftzug Hollywoodlands in Los Angeles für Immobilien. Nach einem Erdbeben überlebte aber nur das uns bekannte Hollywood.

Und hier kommt der zweite Teil der geschichtlichen Dinge vom 13.07. Heute auf den Tag vor 70 Jahren prägte der Informatiker McCarthy den Begriff künstliche Intelligenz. Vor 12 Jahren wurde Deutschland in Brasilien mit dem 1:0 gegen Argentinien Fußballweltmeister. Ist wirklich erst 12 Jahre her. Und vor 2 Jahren traf ein Attentäter bei einer Wahlkampfveranstaltung von Donald Trump mit einem Schuss sein Ohr.

Mal ganz nebenbei hat die Gabi heute Geburtstag. Der Micha und der Stefan gratulieren. Ich schließe mich an und spiele Gabis Lieblingslied von Coldplay.

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2: Sehr gern gesehen in dieser Sendung ist Jürgen Kachol, der Geschäftsführer des bürgerlichen Brauhauses. Guten Morgen.
3: Guten Morgen, Didi.
2: Was gibt's Neues auf dem Biermarkt? Letzte Mal, als wir gesprochen haben, hieß es ja, wer momentan noch Bier verkauft, ist ein Held.
3: Ja, wir gehören noch dazu, Gott sei Dank. Ob so bleibt, wissen wir nicht.
2: Also positiv.
3: Ja, bisher müssen wir nicht jammern. Es sieht nicht schlecht aus im Brauhaus in Saalfeld.
2: Was gibt's sonst noch Neues?
3: Ja, wir haben wieder mal, muss ich sagen, zwei neue Produkte. Eins, nachdem wir gefragt wurden, seit Jahren, wann macht die Saalfelder Brauerei ein alkoholfreies Bier? Und jetzt kann ich verkünden, es ist soweit, wir haben es.
2: Also da wurde ja schon lange drüber diskutiert, braucht man das überhaupt? Wir haben ja wirklich Biere mit Alkohol, die geil schmecken. Und Sie haben ja auch gesagt, wenn ich sowas in die Hand nehme, dann muss es auch schmecken.
3: Ja, sicher, das war immer mein Ansinn, dass man es auch trinkbar macht, dieses Bier. Es gibt viele, viele, die nicht, aus meiner Sicht jedenfalls, nicht trinkbar sind. Und ich hoffe, dass wir jetzt was hinbekommen haben, was auch allgemein Zuspruch findet.
2: So ein alkoholfreies Bier herzustellen, gibt es ja unterschiedliche Methoden oder Praktiken, oder?
3: Ja, also wir stellen kein 0,0 Bier her, dann hätten wir es entalkoholisieren müssen, aber wir haben im Augenblick andere Investitionsvorhaben, als so eine Anlage uns zuzulegen. Wir haben eine Hefe, die wenig Alkohol produziert, praktisch mit einer gestoppten Gärung arbeiten wir und müssen natürlich dann das Bier auch noch haltbar machen, wenn kein Alkohol drin ist. Und das erforderte von uns, einige technische Voraussetzungen zu schaffen. Deswegen auch die lange Zeit, die es gedauert hat.
2: Ja, der Reihe nach. Also erstmal, wie viel Alkohol ist etwa im Alkoholfreien drin?
3: Also, als alkoholfrei darf ja definiert werden, alles, was unter 0,5 Volumenprozent hat. Und bei uns nach der Analyse waren es, glaube ich, 0,38%.
2: Jetzt sagten Sie haltbar machen. Die Tschechen, die pasteurisieren ja.
3: Ja, auch wir pasteurisieren jetzt dieses alkoholfreie Bier und mussten uns halt dafür erst noch die Anlagen zulegen, die Dampfleitung bauen, die Steuerung uns zulegen. Und das hat einige Zeit gedauert und natürlich auch einiges Geld gekostet. Wir hoffen nun, dass sich das Bier auch durchsetzt, damit die Investition sich lohnt.
2: In welchen Größenordnungen wird so ein Bier jetzt vom Volumen in der Flasche angeboten?
3: Also wir verkaufen es derzeit ausschließlich in der 0,33 Liter Steini-Flasche. Also die Flasche, die wir als alte DDR-Bürger noch kennen aus dem VEB-Brauhaus Saalfeld. Und die wir jetzt aber natürlich auch haben für unser Pilsner, fürs Helle und fürs Ursaalfelder. Und auch für den Radler haben wir schon diese Flasche in Benutzung.
2: Ja, Sie haben ja gerade erzählt, was da alles investiert worden ist, um alkoholfreies herzustellen. Merkt man das dann auch am Preis?
3: Der Aufwand, ein alkoholfreies Bier herzustellen, ist natürlich etwas höher. Auf der anderen Seite sparen wir uns die Biersteuer, denn es ist ja kein Alkohol drin. Und dadurch relativiert sich das und wir bieten es am Markt genauso an wie unser Helles im Augenblick.
2: Und passend zum Ferienbeginn kommt jetzt auch ein Apfelschorle noch, haben Sie gesagt.
3: Ja, das ist richtig. Das ist ein Sommergetränk und wir haben uns gedacht, als Abrundung unseres alkoholfreien Portfolios wäre das doch eine nette Sache. Und da wir das jetzt auch

0: herstellen können, haben wir es ganz einfach probiert. Wir hoffen, dass sich es durchsetzt.
1: Also, was Bier- und alkoholfreie Getränke angeht, ist das Bürgerliche gut aufgestellt und Sie machen ja auch Partys hier im Brauhaus.
0: Ja, Party wäre zu viel gesagt, aber es hat sich ja schon rumgesprochen, dass es dieses Jahr einen Saalfelder Wandertag gibt, den wir mit organisieren, zusammen mit der Stadt Saalfeld. Und dort wird halt der Abschluss hier in der Brauerei stattfinden.
1: Wann ist das?
0: Das ist am 8.8. diesen Jahres.
1: Und dann noch die blöde Frage, wie wächst der grüne Hopfen?
0: Ja, es hat ja ab und zu mal geregnet. Dieses Jahr so schlecht sieht er nicht aus. Und natürlich werden wir auch am ersten Sonnabend im September wieder unser Hopfenzupfen hier veranstalten. Und alle, die mitmachen wollen, sind recht herzlich dazu eingeladen.
1: Jürgen Kachold, ich danke ganz herzlich für das Gespräch und lassen Sie sich mal Ihr alkoholfreies Bier schmecken. Prost. Tschüss.
0: Das werde ich machen. Tschüss.

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2: Alte Hausmittel kann man mit Backpulver oder Essig entfernen. Ein Rentner aus Königssee gewann vorige Woche seinen Führerschein in der Lotterie. Wissenschaftler haben herausgefunden, dass bereits 10 Minuten Sport dazu führen können, dass man keine Lust mehr hat. Gewünscht hatte es sich Dani und Matti und ich höre auch sehr gerne deshalb heute Heinz Rudolf Kunze, der Nachschlag.
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1: Ja, Sie sind hier auf der Vereinsmeile.
2: Ja.
1: Beim Altstadtfest in Rudolstadt. Warum präsentieren Sie sich?
2: Naja, wir präsentieren uns hier, um einfach mal zu zeigen, dass es in Rudolstadt auch einiges zu erleben gibt, dass es da einige Vereine gibt, wo man sich engagieren kann, wo man seine Freizeit irgendwo sinnvoll verbringen kann. Und deswegen sind wir hier.
1: Erster Rudolstädter Modellbahnclub e.V. Gibt es denn noch mehrere, wenn Nein. der Erster steht?
2: Nein, es gibt im Moment nur einen, aber sollte es einen zweiten geben, dann sind wir der Erste.
1: Wie viele Mitglieder haben Sie denn?
2: Wir sind im Moment 13 Mitglieder, ungefähr die Hälfte aktiv. Mhm. Ja, ist eine schöne kleine Gemeinschaft.
1: Was sind so Ihre Ziele? Wo präsentieren Sie sich noch außer hier in der Heimat?
2: Also unsere Ziele sind eigentlich so die Eisenbahngeschichte in der Region ein Stück weit nachzubilden. Auch wir haben uns angefangen mit der Schwarzer Talbahn zu beschäftigen. Dazu gehört natürlich die Bergbahn, wo Sie hier ein kleines Modell davon sehen, als ein großes und bekanntes Teil auch. Wir haben dann weiterhin angefangen, uns auch mit dem Bahnhof Rudolstadt zu beschäftigen, den wir kürzlich übernehmen konnten. Das ist aber dann noch ein Werden. Ja, wir präsentieren uns hier zum Beispiel 2027, letztes Januarwochenende, in Kirchhasen machen wir wieder unsere Ausstellung der Region und wir präsentieren uns auch thüringweit, deutschlandweit, da wo wir eingeladen werden.
1: Sind Sie zum Beispiel in der Gasmaschinenzentrale?
2: Machen wir tatsächlich noch nicht.
1: Nicht eingeladen worden oder haben Sie kein Interesse?
2: Nein, an sowas haben wir grundsätzlich immer Interesse, wir wurden noch nicht angefragt.
1: Ach so, schade. Was macht Ihnen am meisten Spaß, je kleiner oder je größer die Sachen sind?
3: Das ist mir eigentlich egal. Ich zum Beispiel bin eine Kleinbahner, ich fahre Spur N. Also ich bin auch zwei Stufen tiefer wie diese. Mhm. Ja, ich beschäftige mich damit.
1: Und seit wann? Wann haben Sie angefangen zu sammeln, sage ich mal?
3: 18.
1: Mit 18 Jahren?
3: Gute Frage. Da muss ich ja bis zurück in die 60er Jahre gehen.
1: Na ja.
3: Da habe ich mich schon damit beschäftigt. Ja. Allerdings mit H0. Mhm. Ja. Aber wie es dann halt so kommt, irgendwas kommt dazwischen, kommt Kinder, hat man es aufgegeben. Dann habe ich 2018 wieder angefangen, aber wegen Platzmangel habe ich halt die kleinere Spur gewählt.
1: Stichwort Platzmangel. Viele haben ja noch Kästchen, Kartons zu Hause stehen vom Vater, vom Großvater und sind selber gar nicht daran interessiert. Wie kann man das jetzt an den Mann bringen, sage ich einfach mal? Das sind ja teure Stücke oftmals.
3: Ja,
1: E-Loks oder so.
3: Ja. Ja? Es gibt ja hier deutschlandweit verschiedene Städten immer regelmäßig Börsen. Mhm. Da kann man sich was verkaufen oder man kann es auch dort verkaufen. Ja?
1: Sind Sie da auch mit unterwegs?
2: Nur
1: auf
2: privat.
1: Bestimmten Börsen?
2: Nur privat, nicht als Verein.
1: Was sind so die Schätzchen, die teuersten, die da so gehandelt werden? Gibt es da so ein Stück, wo Sie sagen, das würde ich mir auch gerne zulegen?
4: Das ist so breit gefächert und so vielfältig. Mhm. Und der Markt ist ja auch noch groß, auch heute noch. Da kommen ja noch jedes Jahr noch neue Sachen davon dazu, von vielen Herstellern. Mhm. Da hat jeder so seine Sachen. Ne? Bleiben wir mal beim Vereinssachen. Ja. Wir an sich sind immer interessiert an Sachen, die auch bei uns wirklich gefahren sind.
5: Ein richtiges Kinderspielzeug ist es eigentlich nicht mehr. Es ist ja mittlerweile so preislich angestiegen, so eine Lok im mittleren Preissegment in H0 und dann vielleicht noch digital, ist eigentlich, sagen wir mal, unter 300, 400 Euro ist da eigentlich nichts mehr zu machen. Gell?
1: Im Vergleich zu DDR-Zeiten, wie teuer war die da?
5: Zu, vielleicht hat man zu DDR-Zeiten diese analogen Loks vielleicht für 80 Euro oder
1: ja,
5: so. Gell?
1: Das war schon eine oberste Grenze.
5: Sicherhin dann zum Schluss. Zur Wende hin ist es auch ganz schön angestiegen, hat man die Preise auch angezogen. Aber es war eben damals preiswert. Gell? Das ist so ein Güterwaggon vielleicht für 8 oder 10 Euro bekommen, den bekommen Sie heute, sagen wir mal, unter 25, 30 Euro gar nicht mehr. Neu.
4: Das ist aber auch eine andere Look. Ne? Also Sie können nicht einen Trabant mit einem Passat vergleichen. Ne? Das ist ähnlich.
5: Ja, ist schon ein tolles Hobby. Also wer daran interessiert ist, wir haben ja einen jungen Mann mit da, der bei uns mit ist. Der schon Jahre kommt zu uns, das freut uns schon. Ja, aber es ist schwierig, es ist wie in allen Vereinen. Ich bin ja auch in mehreren Vereinen, gehen Sie da mal hin, da geht es ab 40 los meistens. Gell? Mhm. Und dann so jüngere Leute, die kommen am Anfang mal. Und Modellbahn ist interessant, das ist eigentlich ein Verein auch für junge Menschen, gell? Für Bastelarbeiten und sowas, für Geschicklichkeit. Dafür ist das schon gut geeignet.
1: Die Jugend macht ja meistens immer nur zwei, drei Handbewegungen, sag ich.
4: Die müssen halt ein bisschen an die Hand genommen werden. Ne?
5: Ja.
1: Sagen Sie alle nochmal Ihren Namen.
6: Hallo, ich bin der Carsten.
5: Ich bin der Bernd.
4: Ich bin der Christopher.
1: Und Sie sind?
7: Ich bin der Franz.
1: Und Sie?
8: Ich bin der Clemens.
1: Das jüngste Mitglied hier im Verein?
8: Ja, ich bin das jüngste Mitglied.
1: Was sind Ihre oder deine Stärken? Lieber kleinere Sachen oder was Größeres?
6: Das ist eigentlich unterschiedlich. Also ich meine, ich würde sagen, ich mache beides, weil ich habe jetzt ja einerseits habe ich jetzt ja gerade neu eine N-Anlage gekauft, also jetzt, was jetzt seine Spurweite auch ist, aber andererseits sammle ich ja auch privat Playmobil, was jetzt ja dann eher so Spur G ist, was jetzt hier so auf der Spurweite jetzt so ungefähr ist.
1: Ja, wo wird das gelagert? Zu Hause?
6: Ja, es war lange zu Hause, aber es war dann doch ein bisschen viel und jetzt habe ich aber im Nachbarort habe ich mir jetzt einen Raum gemietet. Und da habe ich dann quasi, da habe ich jetzt alles da drin.
1: Also Platz zum Bauen sozusagen,
6: ja,
1: zum Aufbauen
6: alles,
1: auch, zum
6: ja,
1: Präsentieren.
6: Ja.
1: Für sich selbst und für andere.
6: Ja, also ich nehme auch manchmal an Ausstellungen teil. Mhm. So unterschiedlich hier im Verein, jetzt auch manchmal bei unseren Ausstellungen. Oder auch sonst manchmal, je nachdem, was sich ergibt.
1: Vielen Dank und noch viel Spaß heute hier.
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1: In einem Glas Boden leben mehr Lebewesen, als es Menschen auf der Erde gibt. Und unser Boden ist gefährdet. In Deutschland werden jeden Tag ca. 50 Hektar Boden für neue Wohnsiedlungen oder Gewerbegebiete verbraucht. Doch der Boden ist ein endliches Gut und irgendwann ist auch er weg. Wie kann man dieses Bewusstsein für die Böden bei den Menschen verankern? Wie kann man die Nutzung eindämmen? Und wer entscheidet über sie? All diese Fragen wurden bei den Schwarzburger Gesprächen 2026 in interessanten Vorträgen aufgegriffen. Themen wie diese sind bei dem Veranstaltungsformat Schwarzburger Gespräche nicht selten. Doch was sind die Schwarzburger Gespräche überhaupt? Das erklärt Dr. Burkhard Kolbmüller von der Zukunftswerkstatt Schwarzatal.
2: Das ist ein Format, was wir jetzt zum 15. Mal veranstalten dieses Jahr, wo wir Themen, die die Welt bewegen, sage ich jetzt mal, mit denen, die uns in der Region bewegen, zusammenbringen. Und wir versuchen, einen kommunikativen Rahmen zu schaffen, dass sich Menschen auch austauschen darüber und kennenlernen aus unterschiedlichen Bereichen. Das sind Bürgermeister, das sind Leute aus der Verwaltung, das sind Studenten und das sind aber auch ganz viele ganz normale Menschen hier aus der Region.
1: So, ich weiß jetzt gar nicht, das war ja immer auf der Heidecksburg oder war das schon mal überhaupt hier in Schwarzburg oder ist das heute das erste Mal?
2: Im Prinzip ja, nein. Also es hat hier in Schwarzburg angefangen. Am Anfang hatten wir den Kaisersaal und sind dann, als das hier im Schloss so die erste Baustufe fertig war, dann 2 Jahre hier im Schloss gewesen. Aber da waren dann doch zu viele Dinge noch nicht fertig beziehungsweise schwierig zu organisieren, sodass wir gesagt haben, okay, wir gehen auf die Heidecksburg und waren dann die letzten 2 Jahre auf der Heidecksburg in der Tat. Was auch nicht schlecht war, weil da noch ein paar neue Leute dazugekommen sind als Teilnehmer, die jetzt hier nicht unbedingt bis Schwarzburg vielleicht fahren werden. Und da gibt es natürlich in Oderstadt ein bisschen bessere Voraussetzungen, was Gastronomie und dergleichen betrifft. Aber die Heidecksburg war dieses Jahr nicht mehr verfügbar, weil da ja gebaut wird und traf sich ganz gut, dass hier und gerade gestern dieser neue Servicebereich eröffnet worden ist. Wir haben jetzt hier Toiletten, wir haben WLAN und Tagungsinfrastruktur, sodass wir gesagt haben, gehen wir wieder nach Schwarzburg.
1: Wird es dann in Zukunft auch immer wieder hier in Schwarzburg stattfinden oder ist das noch unklar?
2: Also das wird sicher in Zukunft weiter hier in Schwarzburg stattfinden, ja.
1: Dieses Jahr ist das Thema Boden. Wie werden so die Themen ausgewählt und was gab es schon so? Also ich weiß, dass es letztes Jahr Wasser war, aber was war es so vorher zum Beispiel?
2: Also wir sind ein kleines Team, so 3-4 Leute und überlegen, was interessiert uns, ist eigentlich immer das Erste. Und was könnte die Leute interessieren? Letztes Jahr war Wasser, davor war Biodiversität, dann hatten wir Klima, dann hatten wir Bauen, wir hatten auch schon Kindergarten. Wir hatten soziale Orte, also Orte des sozialen Miteinanders. Also sind Themen, die jetzt auch immer hier eine Relevanz für die Region haben.
1: Wie viele Leute haben sich heute hier angemeldet?
2: Wir sind, glaube ich, bei so knapp 40. Ja, es sind etliche, die sich nicht angemeldet haben. Ich habe noch gar nicht gezählt, aber so bei 40 Teilnehmer. Und das ist so der Schnitt. Wir hatten immer so 30 bis 50.
1: Und wer sind diese 40 Leute, von denen Herr Kolbmüller sprach? Ich habe ein paar.

0: Themen, bei denen man halt auch mehr über die Welt erfährt und einfach wie Dinge auch zusammenhängen. Genau. Deswegen bin ich sozusagen Wiederholungstäter.
1: Ich bin Helena Reingen-Eifler. Ich arbeite für die Naturparkverwaltung Thüringer Schiefergebirge Obere Saale und sehe das auch so ein bisschen als Fortbildung für mich. Das Thema Boden ganz wichtig. Und zum Beispiel erstellen wir gerade unseren Naturparkplan neu, wo wir uns Ziele setzen. Und da müssen wir natürlich auch gucken, wie sich der Boden verbessern kann. Und das ist so ein bisschen die Ausgangslage. Und Schwarzburger Gespräche bin ich nicht zum ersten Mal. In den ersten Jahren von den Schwarzburger Gesprächen war ich öfter mit dabei. Genau, jetzt ein paar Jahre mal nicht mehr. Aber finde das immer unheimlich gewinnbringend. Also vom Austausch her, aber auch von Themen.
2: Ich komme aus Saalfeld, bin Permagärtner, habe Interesse an Natur und damit auch an Boden. Ich möchte mich weiterbilden, möchte aber auch einen Beitrag dazu leisten, zu diesen Vorträgen. Wenn mich ein Thema richtig interessiert, dann komme ich. Und dann tue ich auch über solche Sachen diskutieren, auch mal andere Vorträge über Demokratie und Ähnliches.
3: Also ich komme aus Jena und bin hier, weil ich schon mal hier war vor mehreren Jahren und weil mich das Thema einfach interessiert.
4: Was interessiert Sie am Thema Boden?
3: Naja, der Umgang mit dem Boden und vielleicht zukünftig noch eine Verbesserung mit dem Umgang mit dem Boden. Ja, und ja, was ja so insgesamt diskutiert wird und Leute kennenlernen neue, die sich mit dem Thema beschäftigen.
5: Der Tag startete mit einer Führung durch das neu aufbereitete Hauptgebäude auf Schloss Schwarzburg. Weiter ging es dann mit der Eröffnung und im Anschluss kamen auch schon die Vorträge. Den Einstieg machte Bodenbotschafterin Sonja Medwetzki. Ihr Ziel war es, dem Boden eine Stimme zu geben und erstmal so ins Thema einzusteigen, damit man erst einmal wieder bewusst vor Augen geführt bekommt, was der Boden eigentlich alles macht. Weiter ging es mit Mareike Achilles vom Thüringer Landesamt für Umwelt, Bergbau und Geologie. Sie sprach über Böden in Thüringen, Bodentypen, den aktuellen Zustand, aber auch Herausforderungen. Nach all dem Input kam auch schon der Mittagsimbiss im Schlossgarten, bei dem sich auch ordentlich ausgetauscht wurde. Den Anfang nach der Mittagspause machte Professor Dr. Werner Klinge von der Fachhochschule in Erfurt. Sein Thema war der neue Bauturbo und seine Auswirkungen auf den kommunalen Flächenverbrauch. Er machte auf das Bauproblem aufmerksam und regte zum Nachdenken an. Mit einem ähnlichen Thema machte Katja Fischer weiter. Sie ist von der Stiftung Baukultur in Thüringen und auch sie sprach über Rückbau, Verdichtung, Umnutzung und flächenschonende Alternativen für den Bauturbo. Die Besuchenden beteiligten sich reg und stellten viele Fragen. Wer nach diesem Austausch noch Lust auf mehr hatte, konnte noch bei der kleinen bodenkundlichen Rundwanderung mit Professor Helmut Witticke und Revierförsterin Marie Atula teilnehmen. Gegen 19 Uhr gab es dann einen Abendimbiss und ein gemeinschaftliches Beisammensein auf dem Gelände der Jugendherberge in Schwarzburg. Da war ich aber nicht dabei, trotzdem bin ich Henriette Lichtenheld und war bei den Schwarzburger Gesprächen 2026. 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
1: Mit der Einführung der Grundsteuerreform nach dem Bundesmodell zum 1. Januar 2025 kam es in Thüringen zu Verschiebungen im Grundsteueraufkommen. Dabei wurden Nicht-Wohngrundstücke gegenüber Wohngrundstücken begünstigt, wodurch Wohnraum teilweise stärker belastet wurde. Um diese Verlagerung des Steueraufkommens auszugleichen, verabschiedete der Thüringer Landtag im November 2025 das Gesetz zur Anpassung der Grundsteuerreform. Hierdurch werden die sogenannten Steuermesszahlen ab dem Januar 2027 angepasst. Für Wohngrundstücke werden sie von 0,31 Promille auf 0,23 Promille abgesetzt, wodurch die Grundsteuerbelastung reduziert wird. Für Nicht-Wohngrundstücke werden die Steuermesszahlen entsprechend von 0,34 Promille auf 0,59 Promille angehoben. Das Finanzamt berechnet auf Grundlage des bereits festgestellten Grundsteuerwertes einen neuen Grundsteuermessbetrag. Dazu wird der vorhandene Grundsteuerwert mit der neuen Steuermesszahl multipliziert. Das Ergebnis wird in einem neuen Grundsteuermessbescheid festgesetzt. Die erneute Erklärungsabgabe durch die Grundstückseigentümer wird hierfür nicht notwendig. Für Grundstücke im Gebiet der Stadt Rudolstadt werden die angepassten Grundsteuermessbescheide für den Zeitraum ab dem 1. Januar 2027 derzeit durch das Finanzamt Pößneck erstellt und in den kommenden Tagen an die Grundstückseigentümer versandt. Der neue Grundsteuermessbescheid des Finanzamtes dient anschließend als Grundlage für die Berechnung der Grundsteuer durch die Stadt Rudolstadt. Aus diesem Bescheid ergibt sich jedoch noch keine Zahlungsverpflichtung für die Grundstückseigentümer. Die entsprechenden Grundsteuerbescheide der Stadt Rudolstadt für die Grundsteuer B werden voraussichtlich im Januar 2027 erstellt und versandt. Erst damit ergibt sich die Zahlungspflicht zu den auf dem Bescheid festgelegten Terminen. Bis dahin gelten die aktuellen Grundsteuerbescheide mit ihren Zahlungsterminen fort. Die Anpassung betrifft ausschließlich die Grundsteuer B. Hierzu zählen Ein- und Zweifamilienhäuser, Mietwohngrundstücke, Eigentumswohnungen, Teileigentum, Geschäftsgrundstücke, gemischt genutzte Grundstücke und sonstige bebaute Grundstücke. Für unbebaute Grundstücke, Grundsteuer B, sowie für land- und forstwirtschaftliche Flächen, Grundsteuer A, ergeben sich keine Änderungen. Die bisher festgesetzten Werte bleiben unverändert bestehen. Bei Fragen zu den neuen Grundsteuermessbescheiden können sich Bürgerinnen und Bürger an das zuständige Finanzamt in Pößneck wenden. Fragen zur Höhe der Grundsteuer und zu den Grundsteuerbescheiden beantwortet die Stadt Rudolstadt. Das war eine Mitteilung von Michael Würkner, Presse- und Öffentlichkeitsarbeit der Stadt Rudolstadt. Am Mikrofon für Sie Karin Berger, Radio SRB.

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1: In einer Pressemitteilung vom NABU Thüringen heißt es unter anderem: Die Ergebnisse der Stunde der Gartenvögel zeigen in Thüringen einen weiteren deutlichen Abwärtstrend. Unter anderem bei einst häufigen Arten wie Haussperling, Feldsperling und Amsel. Bei den Finken sieht es zum Glück nicht ganz so schlecht aus, wie anfänglich befürchtet. In Thüringen haben sich wieder über 1700 Menschen an der Aktion beteiligt. Am häufigsten wurde der Haussperling mit 5010 Sichtungen gemeldet. Es folgen Kohlmeise mit 2559, Amsel mit 2533, Star mit 2250 und Blaumeise mit 2077 gemeldeten Vögeln. Insgesamt haben bundesweit fast 56.000 Menschen bei der Vogelzählung mitgemacht. Und aus mehr als 38.000 Gärten weit über 1 Million Vögel gemeldet. Die Stunde der Gartenvögel ist eine Mitmachaktion von NABU und seinem bayerischen Partner LBV, dem Landesbund für Vogel- und Naturschutz. Übrigens, die nächste Vogelzählung ist die Stunde der Wintervögel. Wann? Im Januar nächsten Jahres. Am Mikrofon war für Sie Karin Berger, Radio SRB.

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1: Soll ich irgendwie sagen, Sie hörten oder Sie hören?
2: Sie hörten, weil Sie es dann ausschalten. Nein.
1: Das ist am Anfang.
3: Und ich hoffe, Sie schalten jetzt nicht ab. Denn das ist der Anfang der Fortsetzung meines Gesprächs mit Arne Reißenweber. Schon am Anfang unseres Gesprächs merkte ich,
2: es werden ja wahrscheinlich eh mehrere Teile werden, wie ich das hier einschätze.
3: Ja, und so ist es auch geworden. Im ersten Teil mit meinem FSJ-Kollegen erzählte er mir unter anderem von seinen Aufgaben in seiner Einsatzstelle. Er macht sein FSJ am Deutschen Nationaltheater in Weimar in der Theaterpädagogik. Dabei fragte ich ihn, was ihm denn am meisten Spaß macht, und er nannte mir die Regieassistenz und erzählte mir von dem Stück Arbeit und Herkunft, bei dem er mitwirkte. Da Arne vorhat, Schauspiel zu studieren, stellte ich mir folgende Frage.
2: Und sieht man dich auch bei irgendwelchen Stücken oder machst du da mit?
1: Da nicht, aber vielleicht kommt irgendwie der Moment, wenn jetzt irgendwie jemand aus diesem Bürgerensemble irgendwie mal nicht kann oder krank wird oder klar ist, dass er irgendwie länger nicht da ist, aber wir das Stück ja trotzdem irgendwie weiterspielen wollen, dann kann ich auch ersetzen, Personen. Aber letztes Jahr gab es eine Produktion, die hieß Mashallah, das war so ein lyrischer Abend über das Leben von Mascha Kaleko, und da habe ich mitgespielt. Und ansonsten gibt es immer mal hier und da irgendwie Sachen, wo man irgendwie mal was machen kann. In 2 Wochen mache ich eine Lesung hier im Foyer, genau.
2: Suchst du dir das Thema für die Lesung selber aus?
1: Das ist halt so ein Abend in 2 Wochen, wo ich mitlesen darf, wo es um Demokratie und ein politischer Abend ist das. Genau. Und ich habe mir den Text vorhin das erste Mal so ein bisschen angeschaut. Davor habe ich nur mal so ein bisschen überflogen mal. Ich bin mal gespannt, wie es wird.
2: Du hast jetzt gesagt, lyrischer Abend. Vor jetzt schon ein paar mehr Sätzen. Hast du denn ein Lieblingsgedicht von Mascha Kaleko?

0: genauso wie es jetzt auch für Arbeit und Herkunft gab es ein Ausschreiben, wer irgendwie Bock hat. Und dann gibt es irgendwie so Auswahlworkshops, wo man dann schauen kann, okay, passt das? Kann man sich vorstellen, mit den Leuten irgendwie auch über eine längere Zeit zusammenzuarbeiten? Und kann man sich vorstellen, dass die Leute in dieser Konstellation dann am Ende auch auf der Bühne zusammenstehen?
1: Hast du vorher schon geschauspielert?
0: Ich habe es gibt hier in Weimar ein kleines Jugendtheater, das heißt das Stellwerk. Und da habe ich mal so einen Impro-Kurs mitgemacht vor ein paar Jahren. Und sonst war ich viel so im Kinder- und Jugendzirkus Tarsifan hier und habe hier sehr viel, also seitdem ich klein bin ich dort irgendwie gewesen und bin da immer noch und gibt noch Workshops in Clownerie und alles sowas, was es so gibt. Und da bin ich noch aktiv und da habe ich so gedacht, Theater ist irgendwie cool und ich mag Theater und habe mich dann irgendwie immer mehr irgendwie dafür begeistert und mehr Theater gelesen und immer mehr Theater geschaut, auch irgendwie außerhalb von Weimar und habe dann gedacht, warum nicht ein FSJ hier? Also wenn ich sowieso Schauspiel studieren möchte und ist das doch die beste Möglichkeit, sowas kennenzulernen und irgendwie, ja, so sich auch irgendwie auszuprobieren.
1: Was glaubst du, haben Zirkus und Theater gemeinsam?
0: Super viel. Also ich finde, Zirkus ist auch irgendwie viel auch kontrovers und so. Und ich bin reingewachsen in so einen Kinder- und Jugendzirkus und wir sind irgendwie eine große, super viele Leute, die irgendwie in ganz Deutschland verteilt sind und irgendwie mal bei Tarsifan waren und so. Und der Kinder- und Jugendzirkus legt halt Wert auf pädagogische Arbeit mit Kindern und Jugendlichen und ja, auf die Vermittlung auch von wichtigen Werten und sowas. Und das macht man halt irgendwie mit Zirkus, mit Clownerie, mit Jonglage und alles sowas. Und ich habe halt immer mich irgendwie für Clownerie begeistert und war seitdem ich klein bin irgendwie immer Clown und habe das viel gemacht und habe dann irgendwann angefangen, selber Workshops in Clownerie zu geben. Und ich glaube, man muss da auch irgendwie immer unterscheiden zwischen so, ja, Zirkus, welcher irgendwie ja auch schon kontrovers ist mit Tieren und sowas, was ich auf gar keinen, also was ich überhaupt nicht befürworten würde. Und Zirkus, der sich irgendwie auch mit Kindern und Jugendlichen beschäftigt, wo es um pädagogische Arbeit geht und wo es um Zusammensein und geht, ja.
1: Was glaubst du, warum macht dir Schauspielerei so Spaß?
0: Ach, ich weiß gar nicht. Ich finde das eine schwierige Frage, weil ich irgendwie so denke, ich habe einfach Bock da drauf und ich finde das cool, irgendwie das zu machen. Also dieses, sich irgendwie auch in Rollen reinzudenken, in Texte reinzudenken, sich irgendwie selber so ein bisschen irgendwie, vielleicht auch irgendwie in gewissen Sachen irgendwie so wiederzuerkennen und auch, also ich mache jetzt gerade Vorsprechen an Schauspielschulen und habe mir dafür ja auch irgendwie Monologe ausgesucht und man sucht sich da ja auch irgendwie Monologe aus, wo man das Gefühl hat, ja, die könnten super gut passen und die passen auf mich und ich glaube, das ist einfach so für mich wie so ein Gefühl, dass ich einfach Bock habe, zu Schauspiel zu machen, Bock habe, Theater zu machen und mich einfach irgendwie das alles so rund um die Bühne und auf der Bühne irgendwie begeistert.
1: Ja, das geht wie am Schnürchen. Du hast jetzt schon das Vorsprechen erwähnt. Du hattest ja, was ist denn? Darf ich das nicht fragen?
0: Nee, doch, kannst du gerne fragen.
1: Okay.
0: Nee, ich hab nur gelacht.
1: Okay.
0: Ich habe mich gefragt, weil du das so heißt.
1: Ja, ich krieg alles mit.
0: Investigativer Journalismus, würde ich sagen, an der Stelle. Ja, nicht schlecht. Ich möchte gerne Schauspiel studieren und dafür muss man halt sich an Schauspielschulen bewerben und Vorsprechen gehen an Schauspielschulen. Das ist, kann ein langer Prozess sein, dieses Vorsprechen. Und ich habe mir jetzt überlegt, okay, ich habe in meinem FSJ jetzt irgendwie, jetzt nicht viel Zeit, aber ich habe irgendwie einfach Bock, mich schon mal irgendwie dem zu widmen und zu sagen, ich gehe schon mal vorsprechen fürs Wintersemester. Habe mich jetzt an zwei Schulen beworben und eine Schule war jetzt in Wien, da war ich letzte Woche zum Vorsprechen. Da habe ich gestern die Mail bekommen, dass ich nach der ersten Runde rausgeflogen bin. Und das andere war in München und da fahre ich jetzt nochmal hin zur Endrunde. Also ich wollte eigentlich bisher irgendwie nur so ein bisschen reintesten, mal schauen, wie es so läuft und was es so gibt und wie so ein so ein Vorsprechen, wo man dann seine Monologe vorspricht, vor so einer Prüfungskommission so abläuft. Und jetzt fahre ich nochmal nach München und habe richtig Bock, nächste Woche irgendwie 3 Tage da so Theaterworkshops und sowas zu machen. Und mal gucken, ob es was wird. Und wenn nicht, dann mache ich nächstes Jahr weiter.
1: Ach so, ja, du bist gar nicht jetzt mit der Einstellung rangegangen, dass es jetzt gleich klappt.
0: Die Wahrscheinlichkeit, dass es nicht klappt, ist 100-mal höher, als dass es klappt. Weil da bewerben sich 600 bis 800 bis 900 Leute. In München sind es jetzt 10 Plätze so. Und dann wird jede Runde immer mehr ausgesiebt und am Ende

0: Und ist dann ein Schauspielergang da. Und ich bin, hab natürlich irgendwie, also ich gehe da ja, fahre da ja schon nach München, um auch zu sagen, ich gebe da mein Bestes, bleib aber ich selbst und versuche halt irgendwie da trotzdem in die nächste Runde zu kommen und da irgendwie weiterzukommen. Also, wenn es jetzt klappt, wäre auch schön.
1: Ja, wäre schön. Du, wann ist das nochmal?
0: Nächste Woche Dienstag.
1: Okay, kann man ja die Daumen drücken. Zwei Drittel meines Gesprächs mit dem FSJler Arne sind geschafft. Ein Teil fehlt noch. In dem erfahrt ihr, wie es sonst so bei Arne weitergeht und was er über das FSJ denkt. Ich bin Henriette Lichtenheld und ich war mit Arne Reißenweber im Gespräch. 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
1: Einen wunderschönen guten Abend und herzlich willkommen zu einer neuerlichen Ausgabe der Tendenz Hard and Heavy hier auf Radio SRB. Sozusagen zum ersten Teil dieser Juli-Sendung. Die Hintergrundgeräusche verraten es. Wir sind wieder vollständig im Studio angetreten.
2: Ja.
1: Unsere liebe Jule ist da. Der Markus, ich bin mir noch nicht ganz so sicher, ob ich mich freue, dass er da ist.
2: Er richtet sich noch häuslich ein.
1: Genau. Das Studio ist trotzdem noch neu für ihn. Und er räumt hier oben und aus und weiß ich nicht warum, aber er tut einfach Dinge. Sei es drum. So, also alles beim Alten bei uns. Ja, wir wollen ein bisschen auf unser vergangenes UDF, wo wir in der letzten Sendung noch nicht in der Lage waren, weil die Eindrücke noch zu frisch waren, noch nicht konnten. Und wir werden schon einen klitzekleinen Ausblick auf das bevorstehende Partisan werfen. Ist ja jetzt auch nicht mehr so lange hin. Nicht wahr? Ja, nicht wahr. deswegen fangen wir gleich an. Gewohnt Knüppel aus dem Sack. Und zwar tatsächlich mit einer Band, die auf dem Partisan wahrscheinlich eröffnen wird. Es sind die Dänen Guttural Slug. Haben erst kürzlich eine EP veröffentlicht, die da heißt Ulcers in the Flesh of Thought. Und in diese kleine Scheibe hören wir mal rein. Mit dem Song Mind to the Milestone. Bitteschön.

0: Kultural-Slack. Aus Dänemark aus.
1: Richtig, ja, auf die 12.
2: Sehr schön, ja. Mir, mein Ding ist überhaupt nicht so eine Rotze.
0: Das wusste ich, deswegen habe ich es auch gespielt, ja, damit du halt auch direkt in Stimmung bist.
2: Ja, jetzt bin ich auch, wenn ich das nicht schon wäre.
0: Warum?
2: So, bleiben natürlich in Europa. Alles andere gibt gar keinen Sinn.
0: Ne? Logisch. Ja.
2: Gehen nach Dutsch.
0: Also auch Dänemark.
2: Ja, genau. Genau, das liegt ja, genau da ist es. Eindhoven kennt ja jeder in Dänemark, ja. In Mitte Dänemark an der Smørrebrøbrücke.
0: Ja.
2: Da spielen wir eine Band, die heißen Dotsenvans. Die haben eine neue Scheibe rausgebracht, das ist gar nicht mal schlecht. Mit einer Sängerin, die auch gleichzeitig Schlagzeug spielt.
0: Das haben wir selten.
2: Und da spielen wir den Song einfach mal. Perrot.

0: Ja, genau so eine Scheiße passiert.
1: Ah, sehr witzig. Ja, ich bin überfordert hier. Kein Mikrofon stellen, weil der Blöde zu blöde ist. Dotz vorhin aus Dutsch.
2: Super, super. Zum Glück machen wir nur Radio und keiner sieht es.
1: Oh, schade, Freunde, warte, ihr bist
2: auch noch was. Hundertprozentig. Und wenn nicht, wirst du dafür sorgen. Bin ich mir sicher.
1: Kannst aber nicht drauf lassen.
2: Ah, super.
1: Ja, das ist wieder super. Da freut sich wieder jemand.
2: Auf jeden Fall.
1: Aber da freut sich ja noch jemand. Ja, wie komisch.
3: Wird ja wohl mal
2: erlaubt sein, oder? Ja, also. Du hättest auch gelacht.
1: Wir sind eine professionelle Sendung. Das Lachen hätte nur Pause machen.
3: Seit wann?
2: Das fragt mich auch.
1: Schadenfreude über andere.
2: Aber
3: ist die schönste.
2: Zurück zu Dötz, wenn's ja, in bester Absu-Manier.
1: Ja, schön oldschool.
2: Schlagzeuger innen singt.
3: Auf damit.
2: Ja
1: sofort. Ach so, die Scheiße.
2: Naja, ist ja nun mal eine Schlagzeugerin. Da kann man
1: ja, Schlagzeugerin und nicht SchlagzeugerInnen.
3: Ist ja nur eine.
2: Ja, stimmt. Oh, okay. So, bevor wir uns verhaspeln.
3: Ja. Ich habe gehört, dass es einzig sinnvoll ist, in Europa zu bleiben.
2: Ah, okay.
3: Und dann machen wir das genau so.
2: Okay.
3: Wir gehen jetzt nach Frankreich.
2: Mhm.
3: Ich bin ja letztes Jahr über die Band Ref Noir gestolpert und die haben vergangenen Monat eine neue Single rausgebracht, zusammen mit Carpenter Brut. Die heißt Alchemist und da hören wir jetzt.
1: Sag doch einfach Alchemist, so wie es heißt in Europa.
3: Alchemist. Und da hören wir jetzt rein. Bitteschön.

0: Chef Noir aus Frankreich.
1: Mhm. Das ist dein Mikro.
2: Weißt du, das ist mein Mikro. Und? Ist es schlimm, dass es mein Mikro ist? Nee, oder?
1: Nee, im Grunde nicht. Im
2: ja,
1: Grunde
2: siehste, nicht. Dann ist alles gut.
1: Schön.
0: Okay.
1: Ref Noir aus Frankreich. Herrlich. Wenn wir einmal im Süden von Europa sind.
2: Frankreich ist ja nicht unbedingt Süden, ja.
1: Mehr im Westen. Naja. Von uns aus gesehen.
2: Süden ist,
1: südwestlich, ja.
2: Nordafrika, Europa.
1: Auch das.
2: G1 war also Europa.
1: Südlich von uns liegt auch die Schweiz. Das und aus der Schweiz hinaus kommen die Faced. Und die haben am Freitag auf unserem Underground Death Fest gespielt. Für mich Gewinner des Abends, will ich sagen. Man spielt Death Metal relativ nah an Behemoth, kommt immer wieder vor, raus. Inhaltlich ist es aber irgendwie was anderes. Sei es drum, die haben auf jeden Fall überzeugt. Und die haben Anfang diesen Jahres ihr drittes Album rausgehauen, was da heißt Icon. Und genau in diesen Song und in diese Platte hören wir mal rein. Die Faced mit Icon. Bitteschön. Mhm.

0: Defaced.
1: Schönes Ding.
0: Ganz stark, ganz, ganz stark. Hat
2: mir ein wenig gefallen.
0: Na, immerhin.
1: Hui, ja, das ist schon fast ein Ritterschlag.
0: ja, haben am Freitag aufgespielt. Wie gesagt, in der Hitzeschlacht von Lieben Grün. Ganz, ganz, ganz fantastisch. Fand ich sehr gut. Natürlich gleich Platte gejagt und unterschreiben lassen. Und auch sehr nette Typen, muss man wirklich sagen. Ja.
2: Sehr gut. Gehen wir in Norden wieder ein Stückchen nach Schweden, nach Göteborg, zu einer Band, die hat eine neue Scheibe rausgebracht, alteingesessene Band, 1993 gegründet, Evercray, dürfte dem einen oder anderen ein Begriff sein.
0: Und die haben die letztes Jahr nicht mit Katatonia gesehen, kann das sein?
2: Und auf alle Fälle haben die eine neue Scheibe rausgebracht und diese mal richtig geil. Und da spielen wir The World is on Fire, was glaube ich auch sogar das Album. So heißt, glaube ich, sogar das Album, aber weiß ich jetzt auch völlig egal, der Song ist geil. Das Album ist geil, alles geil. Hatte gut Spaß mit Evergreen, ne? Geile Scheiße.

0: Evergrey. Wunderbares Album. Sehr zu empfehlen. An alle, die richtigen Plan von Metal-Musik haben.
1: Ui, jetzt lehnst du schon weit aus. Also ja, Evergrey ist gut. Aber ja.
0: Ja, aber.
1: Ich lasse mal einfach mal so stehen. Dass man Evergrey hören muss, wenn man Plan von Metal hat. Wage ich zu bezweifeln.
0: Sollte man kennen, wenn man länger Metal hat. Das ist einfach.
1: Das stimmt.
0: Weil es ist ein Urgestein. Wie gesagt, 93, da war ich 6 Jahre und hab's dir schon gekannt.
1: Ne? Ja, ja. Ich glaube so war es.
2: Geister bestimmt.
1: Da ist er ja immer noch.
0: Also mein Biologsalter ist bei 40,2 momentan. Mhm. Ich arbeite noch drunter, um wieder in die 30er Bereiche zu kommen. Ne? Obwohl ich erst 27 bin, aber das musst du schaffen.
1: Ich wollte gerade sagen, du machst dich aber älter als du bist.
0: Deswegen kann ich auch nicht mehr weg, weil ich so viel saufe, dass abends der Abend gelaufen ist. Mhm,
1: ich verstehe.
0: In dem Verfall auch richtig Gummi zu geben.
2: Okay.
1: Sag schnell was.
2: Wir bleiben bei alten Kamellen.
1: Mhm.
2: In Schweden.
1: Mhm.
2: Denn vor 35 Jahren hat Edge of Sanity ihr Debütalbum rausgebracht.
0: Noch nie gehört.
2: Das auf den Namen Nothing But Dead Remains lautet. Und ja, zur Feier des Tages
0: hören wir dann. Warum nicht von der Unorthodox von der zweiten?
2: Weil die nicht vor 35 Jahren.
0: Enigma, der Kultsong.
1: Es ist schön, dass du dich auskennst in der Truppe, aber
0: das kennt ihr ja gar nicht, habe ich gesagt. Ne?
1: Ich würde gerade sagen.
2: Ist überhaupt kein Jubiläum.
0: Aber ein Klugscheiß bin ich halt auch.
1: Da bist du König, auf jeden Fall.
0: Top Mann, Junge.
2: Ich möchte das unterbinden. Wir hören jetzt in Human Aberration von Edge of Sanity. Bitteschön.

0: Geilo.
1: Schon, gell? Edge of Sanity.
2: Hätte ich ja gar nicht zugedauert, Jule.
1: Ja, ich bin immer für eine Überraschung gut.
2: Oh, mal so alte Krach. Heroische Death-Metal-Bands.
1: Heroischen Krach.
2: Die doch einiges bewegt haben, muss man ja einfach mal sagen.
0: Kann man genauso sagen, ja.
2: Auch Produzententechnisch.
0: Ja.
1: Wir treten das Schweigen.
2: Wir können auch anders. Wir können auch mal, ohne dass jemand unsachlich wird. Ne?
3: Ja, Sascha. Richtig, auch das geht. Auch das.
2: Ich bin stolz auf dich, dass du in so kurzer Zeit auch gelernt hast. Ich nicht damit gerechnet heute noch, aber es war wahrscheinlich auch so eine kleine Blaupause.
3: So. Was sage ich jetzt? Vor lauter Aufregung. Kommen wir zurück zum UDF. Ich bin immer noch geflasht. Am Samstag haben unsere Jungs von Fall of Serenity gespielt. Geilo. Johnny war richtig gut drauf, hat die ganze Bude gerockt, hat Stories aus Rempendorf erzählt. Rempendorf ist da ja die Region. Die lieben Grüner haben das natürlich nicht so gern gehört, jetzt Rempendorfer zu sein. Sei es drum, Johnny hat Sartrosch gezogen. Aber egal, sehr, sehr starke Show, muss ich wirklich sagen. Und deswegen hören wir nochmal in das, ja, mittlerweile fast reichlich zwei Jahre alte Album Open Wide Oh Hell rein. In den Song, der auch gespielt wurde an dem Samstag. I Don't Expect I Shall Return. Ein kurzes Schmankerl von Fall of Serenity. Bitteschön.

0: Fall of Serenity mit I Don't Expect I Shall Return.
1: Ja, war eine geile Scheibe. Dafür, dass wir ewig dann nichts gebracht hatten und das Ding rausgewürfelt haben.
0: Definitiv.
1: Muss man sagen, halt auch leider sehr unterbewertet. Aber die machen sich auch ziemlich rar, so viel spielen sie ja gar nicht live. Gell? Hätten viel mehr machen können, sie wollen es vielleicht auch nicht.
0: Man hat Dinge zu tun, genau. Wer noch ein paar Bilder sehen will von dem Underground Death Fest, der kann doch mal bei uns im Internet, auf unserer Internetseite.
1: Ich war bei X-Hamster, war das, gell?
0: Richtig, genau.
1: sehr gut.
0: Ich sag's nochmal durch, die Adresse slf-metal.de, da dann das Underground Death Fest suchen und ein bisschen runterscrollen und da sind ein paar schöne Bilder von Maika, der da Bilder gemacht hat. Sicherlich kommen da auch nochmal ein paar dazu. Ja, gut. So, bevor der Markus einschläft, wäre er jetzt dran.
1: Ja, und zwar gehen wir jetzt nach Irland. Also wahrscheinlich, ich weiß nicht genau.
0: Mhm.
1: Die Band heißt Ulad Wör, die hat zwei Scheiben rausgebracht jetzt. Bitte? Und über diese ist ganz schwer, irgendwie Informationen zu finden über die Band. Ich habe irgendwo dann recherchiert und da stand dann irgendwie Norden von Irland. Also weiß nicht, ob es Irland oder Osten von England ist, ne? Weil Nordirland gehört ja auch zu England irgendwie.
0: Mhm.
1: Okay. Das Thema auf alle Fälle, spielen wir da einen geilen Song. Der heißt Thule.

0: Tja, ne? So eine Band, wo ich nicht so richtig einschätzen kann, ob es real ist oder nur KI generell. Ich habe nicht viel gefunden im Netz über die Band. Außer Nordirland irgendwann mal nach.
1: Da steht der Server.
0: Das kann durchaus sein. Ja. Irland ist ja bekannt für so der Sachen. Ne?
1: Ja. Naja, ist egal, vertrauen wir mal, ne?
0: Ja. Jeder kann ja mal ins Fettnäpfchen fallen. Wird wahrscheinlich in Zukunft öfter passieren, nehme ich mal an.
1: Das denke ich auch.
2: Ja, vermutlich ist das so.
0: Außer nur die alten Helden, meiner, aber da, selbst da. Ja, Edge of Sanity geschrieben zum Beispiel.
1: Übernehmen Sie.
2: Ja, jetzt ist der Moment gekommen, wo wir den europäischen Kontinent verlassen.
1: Oh, okay.
0: Gehen wir jetzt in Silicon Valley endlich, oder was?
2: Hm. Massachusetts. Hm. Und zwar kommt dort All That Remains her.
0: Ah, die haben eine neue rausgebracht, schon mal reingehört, aber irgendwie gegen die alten Dinger.
2: Und deswegen
1: lass doch mal ist erzählen, nämlich
2: vor genau 20 Jahren das Album The Fall of Ideals rausgekommen.
0: Ja, gutes Album, ja, definitiv.
2: Und dort lauschen wir jetzt mal in den Titel des Calling. Viel Spaß.
0: Ja, das ist gut.

0: Schönes Ding.
1: Ja, ich muss.
2: Da freut sie sich.
1: Schön Sex. Und noch nicht mal eine Stunde gemacht und ich hätte schon zwei Songs, gute Songs gespielt.
0: Ja. Kreuz das mal im Kalender an.
1: Von einer immer noch guten Band und einer, die weiß schon nicht, ob die so gut ist. Eine gibt es nicht mehr und die andere gibt es halt noch. Ne?
2: So ein totales Lob gibt es halt auch nicht. Ne?
0: Nee, es wird immer alles relativiert, aber ich ignoriere den Rest und nehme es einfach als Lob hin.
2: Ich denke auch, das sind die kleinen Dinge im Leben.
0: Ja.
2: Ne? Kommen wir zurück oder fangen langsam an, einen kleinen Blick auf das Partisan zu werfen. Und da kommen wir zu einer Combo, von der es sowohl schlechte Nachrichten als auch gute gibt. Und die schlechte ist, dass ein gewisser Roger Svensson, besser bekannt als B-War, Basser von Marduk,
1: der war früher mal dabei, oder?
2: Kürzlich verstorben ist. Der war bis
1: auf Heaven Shall Burn Album und so war der dabei, glaube ich, gell? Also ziemlich weit.
2: Pure Holocaust
1: war ein Model. Ja.
2: Egal. Bevor du mir meine Anmoderation vollends versaust, kommen wir zurück zu Heaven Shall Burn. Tatsächlich, weil die kam am 1.7.96 raus. Feierte praktisch ihren 30. Geburtstag. Genau so ist es. Und da sie ja auf dem Partisan spielen, Marduk, passt das irgendwie alles zusammen. Wir hören tatsächlich mal rein in die Heaven Shall Burn, When We Are Gathered, heißt ja, ist ja die der ganze Name des Albums. Und der Song heißt Glorification of the Black God. Marduk, bitte.

0: Product. Glorification of the Black God. 30 Jahre alt. Trotzdem geilo.
1: Ja, definitiv.
2: Und ich will auch nicht geilo sein, weil es 30 Jahre alt ist. Vor 30 Jahren gab es ja wohl nur geile Scheiße.
0: Definitiv. Definitiv.
2: Die meisten davon sind ja heute noch aktiv. Nicht ohne Grund.
0: Ja, stimmt. Ja? Stimmt. Oder? Ich habe die Zeit übrigens genutzt, während der Song lief und nochmal geschaut, wie lange der gute Mann bei Marduk war. Der hat das 2003 Album World Funeral hat er noch mit eingespielt und dann war auch da Feierabend.
2: Das war mehr in der Anfangsphase.
0: Genau, die richtig geilen Alben. Dark Endless, Doors of the Unlight und so weiter.
2: Herrlich. Wollen wir jetzt noch oder wollen wir nicht?
0: Das kommt drauf an, was? Mit Blick auf die Uhr sind wir ja schon am Ende, zumindest von dieser Sendung.
2: Ja, dann hauen wir jetzt einen Rausschmeißer raus noch, fertig. Nur labern nicht noch rum, sonst müssen wir nochmal wegschneiden dann.
0: Du musst dich einfach beruhigen.
1: Also ein bisschen was erzählen müssen wir schon noch.
0: Ich denke auch.
2: Sind wir hier bei dem Podcast?
0: Und zwar...
1: Sitzungen behaupten das.
0: Am Ende, ja. ist es ja so, dass wir ja jetzt, mittlerweile ist es das dritte Mal, dass wir zwei Sendungen im Monat haben.
1: Ja.
0: Das heißt, ihr könnt in 14 Tagen wieder einschalten und zwar ist das dann der 27.7.
1: Genau.
0: Und da werden wir wieder in dieser Trio Infernale am Start sein und ja, wieder über verschiedene Dinge quatschen. Ne? Unter anderem über das Partisan.
1: Genau. Das kurz darauf folgt vom 6. bis zum 8.8.
0: Genau so ist es.
1: Das wird ganz großartig.
0: Das denke ich auch. Und vorher? Und
1: vorher, ich wollte es gerade sagen, nicht zu vergessen, ist am 3.
0: Stammtisch.
1: Stammtisch.
0: Aber vorher ist ja noch eine Sendung.
1: Ist noch eine Sendung.
0: So, okay.
2: Das ist wieder sich an hier.
0: Ich weiß.
2: Dass deswegen... die Bälle zugespielt werden in diesem Wischi-Waschi-Getue, echt.
1: Das können wir aber auch übelst.
0: Ja, ich denke auch.
2: Wischi-Waschi könnte gut was. Warum seid ihr in einem Mittelstammtisch, wenn ihr nur Wischi-Waschi kennt?
0: Und umso mehr dein Gesicht entgleist, umso mehr schieben wir uns die Bälle rüber und über.
2: Ja, es stört mich aber auch nicht. Ich bin nicht ritzig.
1: Auch das Schöne ist ja, dass du drauf ansprichst.
2: Ich bin von Grund auf aggressiv. Jetzt nichts mit eurem beschissenen Gelaber zu tun. Null.
0: Na gut, dann mach doch mal den letzten Song.
2: Viel Spaß.

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